0: Eva, mit dem slowenischen Präsidenten Alexander Čeferin möchte Infantino lieber früher als später loswerden und geht dafür nun in die Offensive. In Infantinos Heimat in der Schweiz bereitet die UEFA eine Strafanzeige vor. Der Vorwurf gegen Infantino und möglicherweise weitere FIFA-Funktionäre: kriminelle Misswirtschaft gemäß Artikel 158 des Schweizer Strafgesetzbuches. Das geht aus einem 60-seitigen Dokument hervor, das die UEFA in den USA in Florida eingereicht hat. Damit sollen Details zum gescheiterten Megaprojekt von Infantino enthüllt werden, Anteile an künftigen Fußballweltmeisterschaften an Private zu verkaufen. Mit dem Verkauf wollte Infantino, der sich 2027 zur Wiederwahl stellt, weitere Milliarden generieren.
1: Und jetzt zum Wetter mit Nathalie Auer.
2: Oft sonniges Wetter erwartet uns heute und es wird sehr warm bis heiß mit meist 29 bis 35 oder sogar 36 Grad. Ungetrübt haben wir es aber nicht, denn einerseits liegt immer noch Sahara-Staub in der Luft und andererseits ziehen auch ein paar Wolken durch. Mehr werden die Wolken dann ab dem Nachmittag im Westen. Grund dafür ist eine Kaltfront. Und die bringt uns am Abend und auch in der Nacht auf Samstag von der Schweiz und von Bayern her teils kräftige Gewitter. Außerdem ist heute auch der Wind ein Thema. Auf den Bergen im Westen ist er stürmisch.
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1: Am Mikrofon Moritz Strobel. Es ist 3 Uhr. Der Absturz einer Germanwings-Maschine mit 150 Toten beschäftigt heute wieder die Justiz. Das Flugzeug ist vor 11 Jahren in den französischen Alpen abgestürzt. Eine Untersuchung hatte ergeben, dass der Co-Pilot offenbar Selbstmord begehen wollte und das Flugzeug absichtlich gegen einen Berg geflogen hat. Die Angehörigen der Opfer fordern jetzt einmal mehr Schadenersatz, wie Sebastian Rosenauer berichtet.
2: 30 Hinterbliebene klagen jetzt das Luftfahrtbundesamt in Braunschweig auf bis zu 110.000 Euro Schmerzensgeld. Demnach soll die psychische Verfassung des Co-Piloten nicht ausreichend geprüft worden sein. Wären die gesetzlichen Vorschriften eingehalten worden, hätte man das Unglück verhindern können, so die Angehörigen. Zuvor hatten die Hinterbliebenen bereits einige Prozesse gegen die Konzernmutter Lufthansa verloren. Die Gerichte hatten argumentiert, dass die medizinische Untersuchung der Crew Aufgabe der Politik sei. Jetzt also der neue Prozess gegen die Luftfahrtbehörde. Ob die Richter in Braunschweig den früheren Urteilen folgen werden, ist aber offen. Dem Vernehmen nach sehen sie eher die Lufthansa in der Pflicht. Für die Hinterbliebenen könnte es also noch dauern, bis sie Klarheit über die Verantwortung für den Absturz bekommen.
1: Die Polizei hat 5 Jugendliche zwischen 14 und 18 Jahren im Bezirk Linz-Land festgenommen. Sie sollen in 2 Gasthäuser eingebrochen sein und mehrere Geldtaschen gestohlen haben. Als die Jugendlichen nach Linz zurückgefahren sind, hat die Polizei sie geschnappt und Geld- und Einbruchswerkzeuge in ihrem Auto gefunden. Und US-Präsident Donald Trump hat den Ontariosee per Dekret in Amerikasee umbenannt. Es ist die nächste Provokation im Handelsstreit zwischen Kanada und den USA. Aus Washington berichtet Christoph Kohl.
3: Das Gewässer liege größtenteils in den USA. Auch der tiefste Punkt begründet das Weiße Haus die Umbenennung des Sees zwischen dem US-Bundesstaat New York und der kanadischen Provinz Ontario in Amerikasee.
4: Changing the name of Lake Ontario, effective immediately to Lake America.
3: Auf kanadischer Seite reagiert man schon seit Tagen gereizt auf Donald Trumps Provokationen.
5: I have a lot of real estate on my ass. So he has a lot of room because my ass.
3: Richtet der Premierminister Ontarios Doug Ford dem US-Präsidenten aus. Der denkt bereits über die nächste Namensänderung nach. Nach dem Golf von Amerika und dem Amerikasee fehle nun nur noch ein nach Amerika benannter Ozean. Zur Wahl stünden der Atlantik oder der Pazifik.
4: So maybe we'll have to change the name of the Atlantic and or the Pacific.
1: Und jetzt zum Wetter und zu Nathalie Auer.
6: Bis zu 33,5 Grad sind es gestern in Pludenz geworden. Heute wird es noch eine Spur heißer. Die Temperaturen steigen meist auf 29 bis 35 oder

0: 36 Grad. Hitze-Hotspots sind der Donauraum und Unterkärnten. Dazu gibt es eine Mischung aus Sonnenschein und ein paar Wolken. Sahara-Staub ist allerdings auch in der Luft und der kann den Himmel wieder milchig weiß machen. Am Abend tauchen in Vorarlberg und im Tiroler Oberland dann erste Gewitter auf. In der Nacht auf Samstag wird es dann teilweise auch weiter im Osten gewittrig. Außerdem wird es sehr windig heute.
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1: Am Mikrofon Moritz Strobel. Es ist 4 Uhr. Für alle, die noch etwas länger wach bleiben oder gerade aufgestanden sind, könnte sich ein Blick zum Himmel lohnen, denn in gut einer halben Stunde kann man eine fast totale Mondfinsternis beobachten. Gut sichtbar ist sie bei gutem Standort und Wetter, vor allem im Westen Österreichs, wie Raphael Krapscher berichtet.
2: Der Mond wird bis zu rund 93% in den Kernschatten der Erde eintauchen. Die Erde steht also gerade fast genau zwischen Sonne und Mond und blockt das Licht ab. Dabei kann man beobachten, wie sich der Mond nach und nach blau und rot verfärbt, bis zum Höhepunkt der Mondfinsternis um 6.13 Uhr. Im Osten Österreichs, etwa in Wien, geht der Mond aber kurz vor dem Höhepunkt bereits unter. Im Westen ist das Himmelsereignis etwas länger zu sehen. Aber egal wo man ist, ein kurzer Blick nach oben lohnt sich auf jeden Fall, erklärt der Präsident der Wiener Arbeitsgemeinschaft für Astronomie, Alexander Pickard.
3: Eine Mondfinsternis ist ein ruhiges, entspanntes, stressfreies, schönes Himmelsereignis und deswegen wert es anzuschauen.
2: Wer also noch hinschauen will, dem empfiehlt Pickard einen etwas erhöhten Standpunkt mit freiem Blick in Richtung Westen.
1: Im US-amerikanischen Bundesstaat Wyoming treffen sich jeden August wichtige internationale Notenbanker. Heute erwarten sie dort gespannt den Auftritt von Kevin Warsh, dem neuen Chef der US-Notenbank Fed. Von Warsh werden wegen der hohen Inflation Antworten erwartet, wie es mit der Zinspolitik weitergehen soll. Und die TU Graz hat einen europaweit einzigartigen Prüfstand für Eisenbahngleise eröffnet. Dort können die Forscher komplette Gleissysteme unter realitätsnahen Bedingungen testen. Anke Mandl berichtet.
4: Hier im neuen Prüflabor der TU Graz wird gerade eine Zugfahrt simuliert. Große Maschinen drücken da auf ein Gleis, so wie es auch ein tonnenschwerer Zug tun würde. Direkt darunter ist eine 5 Meter lange Grube. Dort ist der komplette Aufbau des Gleises zu sehen, vom Schotter bis zum Untergrund. Bisher hat man so etwas nur direkt auf der Bahnstrecke untersucht. Jetzt können die Forscher Belastungen im Labor nachstellen, so wie sie auch in der Realität auftreten, erklärt Ferdinand Pospischil vom Institut für Eisenbahninfrastrukturdesign.
5: Wir können mit unseren Zylindern jegliche Kraft auf das Fahrwegssystem aufbringen, ob das jetzt aus Hitze kommt oder ob das aus Bremskrafteintrag kommt von Zügen.
4: Auch Starkregen lässt sich hier simulieren, denn gerade wie sich Wetterextreme auf das Gleis auswirken, muss noch genauer erforscht werden.
1: Und jetzt zum Wetter mit Nathalie Auer.
6: Oft sonniges Wetter erwartet uns heute und es wird sehr warm bis heiß mit meist 29 bis 35 oder sogar 36 Grad. Ungetrübt haben wir es aber nicht, denn einerseits liegt immer noch Sahara-Staub in der Luft und andererseits ziehen auch ein paar Wolken durch. Mehr werden die Wolken dann ab dem Nachmittag im Westen. Grund dafür ist eine Kaltfront. Und die bringt uns am Abend und auch in der Nacht auf Samstag von der Schweiz und von Bayern her teils kräftige Gewitter. Außerdem ist heute auch der Wind ein Thema. Auf den Bergen im Westen ist er stürmisch.
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1: Am Mikrofon Martina Kofler, guten Morgen. Für alle Frühaufsteher könnte sich der Blick zum Himmel lohnen. Vor einer halben Stunde hat nämlich eine Mondfinsternis begonnen. Der Mond taucht dabei vollständig in den Kernschatten der Erde ein. Gut sichtbar ist das Himmelsereignis in ganz Österreich, vor allem aber im Westen. Raphael Krapscher berichtet.
2: Der Mond wird bis zu rund 93% in den Kernschatten der Erde eintauchen. Die Erde steht also gerade fast genau zwischen Sonne und Mond und blockt das Licht ab. Dabei kann man beobachten, wie sich der Mond nach und nach blau und rot verfärbt, bis zum Höhepunkt der Mondfinsternis um 6.13 Uhr. Im Osten Österreichs, etwa in Wien, geht der Mond aber kurz vor dem Höhepunkt bereits unter. Im Westen ist das Himmelsereignis etwas länger zu sehen. Aber egal wo man ist, ein kurzer Blick nach oben lohnt sich auf jeden Fall, erklärt der Präsident der Wiener Arbeitsgemeinschaft für Astronomie, Alexander Pickard.
3: Eine Mondfinsternis ist ein ruhiges, entspanntes, stressfreies, schönes Himmelsereignis und deswegen wert es anzuschauen.
2: Wer also noch hinschauen will, dem empfiehlt Pickard einen etwas erhöhten Standpunkt mit freiem Blick in Richtung Westen.
1: Nach der verheerenden Sturzflut im Grenzgebiet zwischen Tibet und Nepal sprechen chinesische Behörden von einem großen Risiko für weitere Überflutungen. Erwartet werden in den nächsten Tagen heftige Regenfälle. Dadurch könnte der See, der sich durch die Sturzflut gebildet hat, über die Ufer treten und weitere schwere Schäden anrichten. Bisher wurden in Nepal mehr als 400 Todesopfer geborgen. Mehr als 1.400 Menschen werden noch vermisst. Einen Monat nach dem Massenandrang von Migranten in der spanischen Exklave Ceuta ist es am Abend zu neuer Gewalt gekommen. Demonstranten hatten in einem Flüchtlingslager Feuer gelegt und die sofortige Abschiebung der Menschen gefordert. Die Polizei musste einschreiten. Zuvor hatten mehrere Einwohner von Ceuta mit einer Sitzblockade Helfer vom Roten Kreuz daran gehindert, Lebensmittel ins Lager zu bringen. Mehr als 10 Jahre nach dem Absturz einer Germanwings-Maschine in den französischen Alpen mit 150 Toten beginnt heute in Braunschweig ein neuer Prozess. 30 Hinterbliebene klagen das Luftfahrtbundesamt auf bis zu 110.000 Euro zusätzliches Schmerzensgeld. Das waren die Nachrichten mit Martina Kofler.
4: Schauen wir uns jetzt die Wetteraussichten für den heutigen Freitag an.
5: Und der wird heißer als die vergangenen Tage. Die Temperaturen steigen auf 29 bis 33 Grad und es wird sehr sonnig. Nur hin und wieder tauchen ein paar Wolken auf. Der Wind aus Südost bis Süd wird stärker als in den vergangenen Tagen und besonders im Nord- und Mittelburgenland wird er lebhaft bis kräftig wehen. Die Temperaturen gerade in Bruckneudorf 19 Grad, in Hornstein hat es 21 Grad, in Rechnitz sind es auch 21 Grad und die Landeshauptstadt Eisenstadt meldet uns 21 Grad.
4: 3 Minuten nach 5 hier ist der Radio Burgenland Verkehrsservice. Im Burgenland schaut es gut aus, einzig die Ortsdurchfahrt von Frankirchen ist noch bis 6 Uhr für Bauarbeiten gesperrt. Da ist eine Umleitung eingerichtet und wir schauen kurz nach Wien auf die Tangente Richtung Kagran. Am Knoten Kaisermühlen ist die Abfahrt Kagran nach einem Unfall jetzt kurz gesperrt. Ausweichen ist über die Ausfahrt Stadtlau möglich, aber der Abschleppwagen der Feuerwehr ist bereits eingetroffen, um das Unfallfahrzeug zu entfernen. Gute Fahrt!
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4: Das sind Erlebnisse, über die nur Sie als Frühaufsteherin oder Frühaufsteher sprechen können heute.
5: Die Mondfinsternis, ja einfach rausgehen. Die Wolken sind nicht da, also beste Aussichten, ganz hervorragend.
4: Und der Eckerl fällt auch schon vom Mond. Mhm. Also das dauert jetzt noch circa 1,5 Stunden, die ganze Mondfinsternis. Wir halten Sie natürlich auf dem Laufenden und wo Sie es am besten sehen können. Guten Morgen jetzt mit Bryan Adams, Summer of 69.
5: Schön, dass Sie da sind. Guten Morgen.

Herzlich stehen an diesem Freitag. Schönen guten Morgen mit Radio Burgenland und mit Gianna Nannini, Edoardo Bennato. Un'estate italiana, das ist wirklich

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0: Westen und dann erleben Sie jetzt gerade ein besonderes Himmelsspektakel. Schönen guten Morgen, 17 nach 5 ist es.
1: Die Erde schiebt sich nämlich zwischen den Mond und die Sonne und wirft einen Schatten auf den Erdtrabanten, Astronom Stefan Wallner aus Eisenstadt.
2: Also es kommt zu einer Mondfinsternis, fast totale Mondfinsternis, also auch wie vor 2 Wochen bei der Sonnenfinsternis, fast 90%, knapp sogar drüber, wird der Mond bedeckt von der Erde. Quasi die Erde schiebt sich zwischen Sonne und Mond und der Mond dringt in den Erdschatten. Und was wir dann sehen können, ist, dass der Mond sich, wir sagen immer, blutrot färbt, diese rote Farbe annimmt, wie sie eben nur bei einer Mondfinsternis zustande kommt.
1: Ja, Schutzbrille braucht man übrigens keine für die Beobachtung, ja. Nein, braucht man nicht. Fernglas reicht.
0: Um 6.13 Uhr gibt es die größte Bedeckung, also knappe Stunde noch und dann unbedingt rausschauen und sich dieses Himmelsspektakel geben. Queen, Another One Bites the Dust, bringt uns jetzt da in Richtung Spektakel. Ist auch musikalisch großartig. Guten Morgen.
1: Schönen guten Morgen.

Danke Edmund für den besten Austropop. Guten Morgen an diesem Freitag, 5 Minuten vor 6, und das ist uns der allerliebste Wecker. Billy Joel mit Piano Man. Genießen Sie es und haben Sie einen feinen Morgen.

0: Investitionen. Investiert wurden rund 70 Millionen Euro. Für alle Frühaufsteher kann sich der Blick zum Himmel lohnen. Vor einer Stunde hat nämlich die Mondfinsternis begonnen. Der Mond taucht dabei vollständig in den Kernschatten der Erde ein. In der Fußball-Regionalliga Ost steigt das Spitzenspiel der Runde in Barndorf. Heute treten die Barndorfer im Heidebodenstadion gegen den FC Machfeld-Donauauen an. In der Landesliga sind heute 5 Spiele angesetzt. Und jetzt zum Wetter.
1: Der heutige Auftakt zum Wochenende fällt sehr heiß aus mit 29 bis 33 Grad und ganz viel Sonnenschein. Und der heutige Freitag ist auch gleich der heiße Höhepunkt. Morgen und übermorgen sind es nur 31 Grad. Heute kommen ein paar Wolken dazu und lebhafter bis kräftiger Wind. Zu den aktuellen Werten. In Podersdorf hat es 20 Grad, in Mattersburg 21, in Güssing 18, in Kreuzeck 16 und in Eisenstadt sind es jetzt 20 Grad.
2: Schauen wir jetzt auf die Straßen, speziell nach Frauenkirchen. Da ist die Ortsdurchfahrt noch eine halbe Stunde wegen einer Baustelle gesperrt. Da ist eine Umleitung eingerichtet. Die Baustelle dauert nur noch heute jetzt bis 6 Uhr. Nach Wien noch, da gibt es eine gute Nachricht von der Tangente Richtung Kagran. Am Knoten Kaisermühl ist die Abfahrt Kagran wieder frei. Die Unfallstelle ist mittlerweile geräumt. Gute Fahrt.
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1: Ein schönes Aufstehen wünschen wir.
2: Schönen Freitag, jetzt mit Julian Lennon, Too Late for Goodbyes. Guten Morgen.
1: Guten Morgen.

Wenn ich ein Symbolbild für Werte wählen müsste, wäre das ein Kompass. Denn Werte dienen zur Orientierung in der Welt. Ohne sie könnten wir keine Entscheidungen treffen. Soll ich lieber Kaffee oder Tee trinken? Soll ich eine Mietwohnung in der Stadt nehmen oder aufs Land ziehen? Soll ich mich beruflich verändern oder bleibe ich lieber in einem mir bekannten Berufsfeld? Wir treffen im Alltag unzählige Entscheidungen, große und kleine. Und jede Entscheidung beruht auf einem Abwägen von Werten. Manche Werte sind uns bewusst, andere wirken unbewusst auf uns ein. Und diese Werte sind die Grundlage für unsere Entscheidungen. Der Grund, warum ich mich für die eine und gegen die andere Sache entscheide, ist eine Frage danach, was mir mehr wert ist. Ein Wertekompass dient zu einer zweifachen Orientierung. Eine Orientierung nach außen, aber auch eine Orientierung nach innen. Er zeigt uns das über unsere Gefühle an, die uns als Wegweiser dienen können. Unruhe, Enge oder vielleicht sogar Zorn geben uns Bescheid, dass hier etwas gegen meine Werte läuft. Während Freude, Leichtigkeit und das Gefühl der inneren Ruhe uns zeigen, dass wir uns im Werteeinklang befinden. Eine langjährige Mitarbeiterin beschreibt diese positiven Gefühle in ihrem Leben. Ab dem ersten Arbeitstag habe ich mich hier zu Hause gefühlt. Ich habe mir damals nicht vorstellen können, über 20 Jahre in dem Krankenhaus zu arbeiten. Aber sie sind wie im Flug vergangen.

0: 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Madonna bringt uns mit La Isla Bonita gut hinein in diesen Freitag. Es ist kurz nach 17:45 und da heißt es alles einsteigen.
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0: Morgen Udo.
2: Heute hält der Radio Burgenland Pop Express im England des Jahres 1966 im Jahr der Fußball-WM. Nordkorea schmeißt die Italiener raus und das Finale der Fußball-WM bestreiten am 30. Juli Gastgeber England und Deutschland. England wird Weltmeister und es ist bis heute eines der meistdiskutierten Fußballspiele aller Zeiten. Einen knappen Monat später kommen die Beach Boys mit God Only Knows auf Platz 2 der britischen Singlecharts. Der Song hat in vielerlei Hinsicht Neuland betreten. Es war eines der ersten kommerziellen Lieder, die das Wort God, also Gott, im Titel getragen haben. Und Brian Wilson hat auch zahlreiche ungewöhnliche Instrumente eingesetzt, darunter französische Waldhörner, die in der berühmten Einleitung des Songs zu hören sind.

geht's hinein in diesen Freitag. Guten Morgen mit Du bist genau, was ich will. 6:06. Da sind jetzt die Weather Girls, die uns zu den aktuellen Nachrichten aus aller Welt und aus Österreich bringen. It's Raining Man. Guten Morgen.

Finsternis. Temperaturen um die 20 Grad und in etwa 10 Minuten der Sonnenaufgang. Das ist ein Morgen an diesem Freitag, der so einiges zu bieten hat im Burgenland, auch musikalisch. Cher mit If I Could Turn Back Time gibt's gleich nach den Nachrichten um 6. Da sind auch

0: Die haben wir auch für Sie gleich nach den Nachrichten um 6. Die gibt's jetzt.
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2: Mit Martina Kofler im Studio. Guten Morgen. Vom Pariser Louvre bis zum Grünen Gewölbe in Dresden. Spektakuläre Kunstdiebstähle aus Museen haben in den vergangenen Jahren für Aufsehen gesorgt. Jetzt hat es das Museum für angewandte Kunst, kurz MAC, in Wien erwischt. Dort findet gerade eine Schmuckausstellung der Luxusmarke Van Cleef & Arpels statt. Gestern Nachmittag haben dort mindestens 2 Diebe zugeschlagen. Sie konnten offenbar mit Schmuck im Wert von mehreren Millionen Euro flüchten. Mehr von Felix Nowak.
3: Ein Juwelendiebstahl wie im Hollywood-Film, mitten in Wien. Gegen 14 Uhr betreten 2 Männer das MAC, offenbar als normale Besucher. In der Sonderausstellung namens

0: Glanzstücke schlagen sie zu, buchstäblich, denn sie schlagen eine Glasvitrine ein und flüchten mit einem Collier, wie Polizeisprecherin Anna Gutt am Abend erklärt.
1: Im Zuge der Ermittlungen haben die Beamten des Landeskriminalamts Wien bereits Spuren sichern können und auch Lichtbilder von Videoüberwachungskameras.
0: Bei dem Schmuckstück könnte es sich laut Fahndungsfoto um ein historisches Collier von Van Cleef & Arpels aus dem Jahr 1939 handeln, das 2015 für mehr als 4 Millionen Dollar verkauft worden ist, entworfen für die Hochzeit der ägyptischen Prinzessin Fawzia mit dem künftigen persischen Schah Mohammed Reza Pahlavi. Eine Bestätigung dafür gibt es vorerst nicht.
2: Nach der verheerenden Sturzflut im Himalaya-Gebirge in Nepal sind inzwischen mehr als 470 Todesopfer bestätigt. Über 1400 Menschen werden auf nepalesischer und tibetischer Seite noch vermisst, darunter hunderte Touristen. US-Präsident Trump provoziert weiter. Jetzt hat er den amerikanisch-kanadischen Grenzsee Lake Ontario in Lake America umbenannt und vor laufender Kamera eine entsprechende Verfügung unterschrieben. Hintergrund ist der andauernde Zollstreit mit Kanada, wie unser Korrespondent Christoph Kohl aus Washington berichtet.
3: Das Gewässer liege größtenteils in den USA. Auch der tiefste Punkt begründet das Weiße Haus die Umbenennung des Sees zwischen dem US-Bundesstaat New York und der kanadischen Provinz Ontario in Amerika-See.
4: Changing the name of Lake Ontario, effective immediately to Lake America.
3: Auf kanadischer Seite reagiert man schon seit Tagen gereizt auf Donald Trumps Provokationen.
5: I have a lot of real estate on my ass. So he has a lot of room to kiss my ass.
3: Richtet der Premierminister Ontarios Doug Ford dem US-Präsidenten aus. Der denkt bereits über die nächste Namensänderung nach. Nach dem Golf von Amerika und dem Amerikasee fehle nun nur noch ein nach Amerika benannter Ozean. Zur Wahl stünden der Atlantik oder der Pazifik.
4: So maybe we'll have to change the name of the Atlantic and or the Pacific.
2: Sagt der US-Präsident. Wenn Sie Frühaufsteher sind und in Westösterreich zu Hause, sollten Sie noch schnell einen Blick in den Himmel werfen. Noch wenige Minuten ist eine Mondfinsternis zu sehen. Der Mond ist dabei fast vollständig in den Kernschatten der Erde eingetaucht. Das waren die Nachrichten mit Martina Kofler.
6: Und wir kommen zu den Wetteraussichten. Da zeigt der Hochsommer Ende August noch einmal so richtig, was er kann.
7: Sonnig und heiß wird der heutige Freitag mit Temperaturen zwischen 28 und 33 Grad. Es ziehen auch nur ein paar Wolken über das Burgenland und das bei lebhaftem Wind aus Südost bis Süd. Das ganze Wochenende wird spätsommerlich warm mit Sonne und bis zu 30 Grad. Schauen wir uns noch die Wetterstationen durch. Andau und Hornstein 20 Grad, Luzmannsburg 17, Rechnitz 21, Güssing 18 und Eisenstadt 20 Grad.
6: 3:06, hier ist der Radio Burgenland Verkehrsservice. Rucki zucki geht das, ist alles frei. Gute Fahrt.
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7: Wir gehen hinein in diesen Freitag mit einer Besonderheit am Himmel.
6: Ich glaube, der Mond, der kommt sich ein bisschen beschattet vor heute.
7: Ja.
6: Von der Erde nämlich.
7: Partielle Mondfinsternis, 6.13 Uhr Höhepunkt. Wobei, der Sonnenaufgang hat auch schon begonnen.
6: Wir wünschen Ihnen einen schönen Start in diesen Freitag. Schön, dass wir gemeinsam aufstehen.
7: Schönen

mit so viel Energie weckt uns Shea. Schönen guten Morgen am Freitag mit If I Could Turn Back Time. So schön klingt der Freitagmorgen. Es ist jetzt 10 Minuten nach 6.

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0: Beine ins Leben. Nur der beste Austropop für Sie zum Aufstehen. Guten Morgen bei Radio Burgenland um 6:17 Uhr. Und ein ins Leben, das ist auch das Motto für die 140 flotten und jungen Beine, die derzeit am Kicken sind in Kempten. Da ist nämlich ganz schön viel los beim Fußball-Sommercamp.
1: 70 Burschen, 70 Mädchen nehmen daran teil und das Camp für den Fußballnachwuchs hat inzwischen schon Tradition. Wolfgang Unger von Nachwuchsleiter Martin Bauer hat das erfahren.
2: Ja, es hat mittlerweile schon Tradition. Wir machen das jetzt das vierte Jahr mittlerweile. Wir sind drei Gemeinden, wo wir Spielgemeinschaften gegründet haben. Es ist die Gemeinde Littelsdorf, Wolfau und Kempten.
3: Wie viele Kinder nehmen teil?
2: Derzeit haben wir heuer 70 Kinder dabei. Das ist momentan Rekord für uns schon.
3: Was ist denn so schön am Fußballspielen?
4: Dass du mit den Freien spielen kannst und der Ball. Und ja, mit dem Ball, das Gefühl ist einfach voll cool. Einfach.
3: Also Fußball ist was Cooles?
4: Ja, es ist mein Lieblingssport eigentlich. Und ich mache das auch super gern.
3: Kommt man da ganz schön in Schwitzen oder wie schaut denn das aus?
5: Ja, man kommt ganz schön in Schwitzen. Man ist in der prall heißen Sonne. Mittagessen gibt es auch Gutes.
3: Und was lernt man da alles bei dem Trainingslager?
5: Naja, Trippeln, Teamarbeit. Ja, ich will ein großer Fußballer werden.
3: Ja, aber was tust du denn dann, wenn du ganz viel Geld verdienst?
5: Einen Rennwagen kaufen.
1: Ja, alle haben das ganz große Ziel natürlich, ein großer Fußballer zu werden. Und das, was Didi Küper wahrscheinlich momentan erlebt. Fußball-Champions League mit dem LASK. Ein Traumlos hat es auch noch gegeben. Mehr dazu hören Sie in den Nachrichten aus dem Burgenland. Die gibt es um 6:30 in 12 Minuten.
0: Guten Morgen. Gerne.

0: 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Es ist Punkt 6.30 Uhr.
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2: Mit Patricia Spieß. Guten Morgen. Eine der größten Baustellen des Burgenlandes ist jetzt pünktlich vor Beginn des neuen Studienjahres fertiggestellt. Es ist der neue Campus Binkerfeld mit Platz für rund 1400 Studierende. Er besteht aus 9 Gebäuden mit Hörsälen, Seminarräumen, Labors und Aufenthaltszonen. Investitionsvolumen rund 70 Millionen Euro. Norbert Lehner mit den Details.
3: Am Hochschulstandort Binkerfeld werden Lehrgänge im Bereich Gesundheit, aber auch Gebäude- und Energietechnik angeboten. 600 bis 700 Studierende starten Anfang September ins Herbstsemester. Bei Vollauslastung in einigen Jahren werden es 1400 sein. Für sie haben die Landesimmobilien Burgenland, LIB, den neuen Campus errichtet. Ein Gebäudeensemble, das den

0: gleich einmal der Hitzehöhepunkt mit bis zu 33 Grad. Morgen und Sonntag sind dann maximal 30 Grad angesagt. Die Sonne bleibt Dauergast, Wolken und vielleicht der eine oder andere Regentropfen sind nur zwischendurch Besucher. Ilmitz, 20 Grad jetzt. Sie stehen auf in Klingenbach und Ritzing bei 19 Grad, in Grodnau bei 18, in Limbach bei 19 und Eisenstadt meldet uns jetzt 20 Grad.
1: Ich glaube, in Grodnau hat es Grodnau 18 Grad.
0: Also Grodnau.
1: Bald 19. 6.33 Uhr. Hier ist der Radio Burgenland Verkehrsservice. Alles ruhig auf unseren Straßen. Sie kommen ohne Probleme in den Freitag.
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1: Schön, dass Sie mit uns aufstehen.
0: Schönen guten Morgen.

0: Die Freitagabende, die sind zum Feiern da. Das nehmen wir besonders ernst.
1: Das ORF Burgenland Sommerfest.
0: Bei unserem ORF Burgenland Sommerfest muss man sagen, die Stimmung immer großartig.
2: Grandios. Heute machen wir übrigens in Stegersbach Station. Was dort gibt? Na, einen Sommerabend mit Live-Musik, mit Kulinarik und natürlich wieder ordentlich Action und Spaß. Und mit einer Challenge mit Wetterkollegin Rosa Nutz. Guten Morgen, Rosa.
3: Schönen guten Morgen. Was sagt's denn ihr? Wofür ist Stegersbach bekannt?
0: Naja, Wellness wahrscheinlich.
2: Therme, Golf.
3: Richtig. Und da kommen wir schon zu den Utensilien, die wir für unsere heutige Challenge brauchen. Jede Menge Golfbälle und zwei Saunakübel. Die Golfbälle liegen in einem markierten Bereich am Boden. Mhm. Innerhalb von jeweils 60 Sekunden müssen mein Gegner und ich so viele wie möglich einsammeln und in unsere Saunakübel befördern. Okay. Den markierten Bereich dürfen wir dabei nicht verlassen.
0: Gut, das klingt ja machbar. Mal ein bisschen Golfbälle einsammeln. Ne?
2: Aber ich könnte mir vorstellen, da gibt es einen Haken.
3: So ist es, denn während wir die Golfbälle einsammeln, müssen wir gleichzeitig einen Luftballon in der Luft halten. Okay. Der darf die ganzen 60 Sekunden nicht den Boden berühren, sonst gibt es Minuspunkte. Also Luftballon hochhalten, Golfbälle einsammeln und dabei im markierten Bereich bleiben. Wer am Ende mehr Bälle im Kübel hat, gewinnt.
0: Das wird eine Challenge und das könnte da sehr, sehr botschaft ausschauen. Also ich freue mich schon sehr auf Burgenland heute, 19 Uhr ORF 2 am Hauptplatz in Stegersbach. 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Können Sie sich auch das live anschauen, wie das dann wirklich wird. Guten Morgen, schönen Freitag.
2: Schönes Aufstehen.

0: Das ist die Creme de la Creme im Fußball. Echte Kracher, mit denen es Didi Kühbauer und sein Lask jetzt in der Champions League zu tun bekommen.
1: Es geht gegen Real Madrid, gegen Liverpool oder den FC Porto. Ich sage mal, ein wahres Traumlos für den Burgenländer.
2: Real Madrid, glaube ich, ist eine unglaubliche Geschichte für uns alle. Wird natürlich ein hartes Spiel werden, aber ich würde es noch nicht daran denken. Liverpool, brauchen wir auch nicht reden, ist eigentlich mein Club, den was ich eigentlich immer schon geschätzt habe. Und dass wir jetzt da zu Hause spielen können, wird sicher ein Highlight werden. Und auch die anderen Truppen. Also da brauchen wir Top-Leistungen, ganz klar. Aber es ist nicht unmöglich, dass man da vielleicht was holt, was unser Ziel ist. Ein unglaublich gutes Los, würde ich sagen, für die Zuschauer. Und deshalb freuen wir uns auf die Aufgabe.
0: Und weil dem Didi ja der Anzug so gut gestanden hat, der feine Zwirn, der wird natürlich jetzt öfter zum Einsatz kommen.
3: Ich schaue gut aus, das ist ganz klar. Also meine Frau hat eh schon ein bisschen Angst. Aber wie gesagt, ich bin super zufrieden mit meiner Frau. Also keine Sorge, der Anzug wird weitergetragen. Und meine Frau wird auch nicht die nächsten 10, 15 Jahre haben, wenn
0: na hoffentlich, so alt ist auch noch nicht der Didi, gell? Aber Herzinfarktgefahr jetzt wahrscheinlich bei den Champions League Partien vom LASK. Das wird wirklich eine große Aufgabe und natürlich auch eine große Ehre für den Didi Kühbauer.
1: Und fürs Publikum wird es auch super.
0: Ja sicher, wir drücken die Daumen und wir sind sicher, dass der Didi einen guten Eindruck macht in der Königsklasse.

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1: Mit Martina Kofler im Studio. Guten Morgen. Nach der verheerenden Sturzflut im Himalaya-Gebirge in Nepal steigt die Zahl der Toten weiter. Inzwischen sind bereits mehr als 470 Opfer bestätigt, mehr als 1400 Menschen werden aber noch vermisst. Sorge bereitet den Behörden unterdessen auch die Wetterprognose. Es sind schwere Regenfälle in den kommenden Tagen angesagt und die könnten weitere Überschwemmungen auslösen.
2: Zum Schock der Menschen mischt sich die Angst vor einer neuen Sturzflut. In einem höher gelegenen Tal auf nepalesischer Seite hat sich ein Stausee gebildet, ein Dammbruch stehe bevor. Wie das nepalesische Staatsfernsehen berichtet, erhöht der erwartete Monsunregen heute und morgen das Risiko noch weiter. Die Sturzflut vor zwei Tagen hat eine gigantische Schlammspur durch die engen Bergtäler gezogen. Aus der Luft wird nach Überlebenden gesucht. Zwischen den Gesteinsmassen und Haustrümmern graben Rettungskräfte nach Menschen. Hier könnten Leichen darunter liegen, sagt ein Mann. Es ist ein riesiger Friedhof. Fast 1000 Einheimische und hunderte Touristen werden vermisst. Die meisten aus Indien, den USA, aber auch viele aus der Ukraine, Deutschland und Australien.
1: Marta Georgiev hat berichtet. In der Ukraine haben die Behörden jetzt die Bewohner von Cherson aufgerufen, die Stadt zu verlassen, weil Russland dort seine Angriffe verstärkt. Besonders Familien mit Kindern und ältere Personen sollten sich in Sicherheit bringen, heißt es. Befürchtet wird, dass die Energieversorgung für längere Zeit ausfallen könnte. Der Legionellenausbruch im Großraum Linz ist nach wie vor nicht unter Kontrolle. Mittlerweile sind 31 Menschen erkrankt, 3 sind ja gestorben. Gestern sind in einer weiteren Kühlanlage in einem Gewerbegebiet in Linz-Leonding Legionellen nachgewiesen worden. Zum Fußball. Von einem Traumlos spricht der LASK nach der Champions League-Auslosung. Denn auf die Linzer warten große Namen wie Real Madrid oder Liverpool, ORF-Sportreporter Daniel Kulowitz.
3: Ja, mit Real Madrid wartet das Gesicht der Champions League, 15-facher Rekordchampion in diesem Bewerb. Und dazu auch noch Liverpool. LASK-Trainer Didi Kübauer bekommt glasige Augen.
4: Viele Spieler haben sich gewünscht, dass gegen Real Madrid einmal spielen. Eine unglaubliche Geschichte für uns alle, würde ich sagen. Und Liverpool, brauchen wir nicht reden, ist eigentlich mein Club, den wo sie eigentlich immer schon geschätzt habe und wird sicher Highlight werden.
3: Und wenn man Didi Kübauer kennt, er will sie alle ärgern.
4: Wir sind in der Champions League, das ist jetzt nicht irgendein so ein Jux-Truppenturnier, sondern das ist das Größte, was man aufs Fußball erreichen kann. Und dabei zu sein und hoffentlich für Furore zu sorgen, das war das Allerschönste.
1: Für die Wiener Clubs gibt es dagegen keine Europacup-Millionen. Austria und Rapid sind ja ausgeschieden, dafür sind Sturm Graz und Salzburg in der Europa League mit dabei.
3: Herr Sturm Graz hat das schon vor längerer Zeit klargemacht und jetzt auch Salzburg dabei nach einem 3:0 über Schwedens Meister Mjällby. Auch hier könnten klingende Namen wie zum Beispiel Juventus Turin oder AC Milan dann warten. Die Auslosung gibt es heute um 13 Uhr in Monte Carlo.
1: Danke.

0: Daniel Kulowitz. Das waren die Nachrichten mit Martina Kofler.
1: Und weiter geht's mit dem Sommerwetter im Burgenland.
2: Es wird heute sogar heißer als in den vergangenen Tagen. Die Temperaturen steigen auf 29 bis 33 Grad. Nur hin und wieder tauchen ein paar Wolken auf und der Wind aus Südost bis Süd legt zu, wird besonders im Nord- und Mittelburgenland heute lebhaft bis kräftig ausfallen. Bei Ihnen daheim in Neusiedl am See, in Neudorf bei Landsee und in Bernstein hat es jetzt 19 Grad, in Kreuzegg noch ein bisschen frischer mit 17 Grad und Eisenstadt 20 Grad. Noch ein Blick aufs Wochenende, der Spätsommer bleibt.
1: Sehr gut, 3 Minuten nach 7, hier ist der Radio Burgenland Verkehrsservice, da schaut auch alles gut aus, Sie kommen ohne Probleme in den Freitag.
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1: Warum mal so richtig auskosten, die burgenländischen Freibäder und Badeseen?
2: Alles, was so geht, an Feuerwehrfesten, an Dorffesten, hin mit uns, oder?
1: Raus in die frische Luft, jawohl. Fenster aufreißen, Balkontür aufreißen, einfach diesen sommerlichen Morgen im Burgenland genießen. Wir sorgen für die passende Musik dazu. Gibt's jetzt von Belinda Carla, Leave a Light On.
2: Und die gute Laune gibt's auch noch.
1: Na sowieso, das sowieso immer
2: dabei. Schönen guten Morgen.
1: Guten Morgen.

0: Wie bestellt der Abend für die Premiere des Uhudler Landestheaters? Schönen guten Morgen am Freitag, es ist 18 Minuten nach 7.
1: Vollmond über dem Schloss Tabor, milde Temperaturen und ein sehr gut gelauntes Publikum, Ensemble, wie zum Beispiel Mariella Hofbauer.
2: Traumhaft. Es ist ja. Wie Urlaub. Es ist Arbeit mit Urlaub. Man sieht die Sterne am Abend. Das ist ja für mich das Schönste.
1: Orpheus, wo geht's denn hier zur Unterwelt, heißt das Stück. Und das Team rund um Intendant und Schauspieler Martin Weineck holt dabei eben diese mythologische, uralte Geschichte von Orpheus und Eurydike ins Heute.
0: Und dieses Paar versteht sich nicht unbedingt prächtig.
3: Himmel, mein Mann!
4: Hölle, mein Weib!
5: Beim Orpheus, da geht's wirklich um heute. Da geht's um Beziehungen, Beziehungen, Beziehungen.
0: Na servus. Die sechs Darstellenden spielen unterschiedlichste Rollen mit viel Komik, gespickt mit zahlreichen Popsongs. Und das hat das Premierenpublikum mit Standing Ovations belohnt. Die waren wirklich begeistert.
6: Ich bin begeistert.
7: Herrlich.
8: Tolle Schauspieler, es ist lustig, es ist spritzig, einfach toll.
9: Welche Person oder welche Szene hat Ihnen denn am meisten gefallen?
10: Eigentlich das Singen und eigentlich alles.
11: Mich beeindruckt vor allem dieses gesamte Ensemble, das Gesamtkunstwerk von Musik, von Regie. Ich finde es einfach total anders, irgendwo skurril, auf jeden Fall sehenswert.
1: Und um 19 Uhr im Burgenland heute gibt es auch einen bildlichen Vorgeschmack auf das Stück, das noch bis 6. September auf Schloss Tabor zu sehen ist.

heute zu Gast im Mahlzeit Burgenland Matthias Gruber. Der Sozialarbeiter produziert KI-generierte Austropop-Dialektmusik und sieht sich als Grenzgänger zwischen KI und authentischer Dialektmusik.

schönen Freitag mit Radio Burgenland. Heute der 28. August. If I Was bringt uns jetzt zu den aktuellen Nachrichten aus dem Burgenland. Die gibt es gleich um 7:30 in 4 Minuten. Guten Morgen.

0: schönen Freitag mit Radio Burgenland. Es ist 7.30 Uhr, Zeit für die aktuellen Nachrichten.
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2: Mit Patricia Spieß. Guten Morgen. Der Schulbeginn steht vor der Tür und damit startet für viele Familien die große Einkaufstour. Von Schultaschen über Hefte bis hin zu Stiften. Im Einzelhandel laufen die Vorbereitungen längst auf Hochtouren. Eine wichtige Rolle spielt dabei das Zentrallager von Libro und Bagro in Mühlendorf. Raffaella Pint.
3: Im Schnitt geben die Österreicherinnen und Österreicher heuer 181 Euro pro Kopf für den Schulbeginn aus. In Niederösterreich und dem Burgenland sind die Ausgaben mit 191 Euro etwas höher. Der stationäre Handel bleibt dabei weiterhin die erste Anlaufstelle, wobei der Onlinehandel bedeutender wird. Ganz oben auf der Einkaufsliste stehen Schreibwaren, gefolgt von Kleidung und Schuhen sowie Heften und Blöcken. Der teuerste Brocken beim Schuleinkauf ist meist die Schultasche. Der Schulbeginn kann jedenfalls ganz schön ins Geld gehen. Die Arbeiterkammer empfiehlt, Preise zu vergleichen und auf Aktionen zu achten. Teilweise würden Artikel je nach Händler nämlich das Doppelte kosten.
2: Comeback von Landeshauptmann Hans-Peter Doskozil, SPÖ, kommenden Mittwoch im Landtag. Zum ersten Mal seit seiner Kehlkopfentfernung im April ist er bei einer Landtagssitzung dabei. Es ist eine Sondersitzung zum Thema Landesfinanzen nach einem kritischen Bericht des Landesrechnungshofes. Die ÖVP hat sie beantragt. In der Fußballregionalliga Ost steigt das Spitzenspiel der Runde in Barndorf. In der Landesliga sind heute 5 Spiele angesetzt. Michael Gutmann, wie ist die Ausgangslage?
4: Parndorf ist neben dem Wiener Sportclub die einzige Mannschaft ohne Niederlage nach 4 Runden. Heute treten die Parndorfer im Heidebodenstadion gegen den FC Machfeld-Donauauen an. Die Niederösterreicher liegen nach 3 Siegen aus 4 Partien auf Platz 3, einen Punkt vor Parndorf. Die beiden Duelle in der Vorsaison hat jeweils Parndorf gewonnen. Anpfiff ist um 19 Uhr. Mattersburg und Oberwart spielen dann morgen. In der Landesliga liegen aktuell Bad Sauerbrunn, Neusiedl und Klingenbach an der Spitze. Bad Sauerbrunn hat im Duell mit dem noch punktelosen Aufsteiger Rust die besten Siegeschancen dieser 3 Teams. Neusiedl bekommt es mit der Spielgemeinschaft Neudorf-Parndorf Juniors zu tun und der Schlager der Runde steigt in Klingenbach. Der stark aufspielende ASK trifft auf den SK Parma. Viele Zuseher anlocken wird das Lokal da.

0: Probleme voran.
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4: Und mit dem besten Austropop zum Aufstehen. Steffi Werger hätten wir für Sie.
0: Samba, Samba. So soll es sein am Freitag. Guten Morgen.
4: Morgen.

0: in Erinnerungen schwelgen, gemeinsam feiern und Erfolge würdigen. Das hat es gestern geheißen bei der BFV Frauenfußballgala in Andau.
1: Und die Leistungen aus der vergangenen Saison, die waren wirklich Schlagzeilen.
0: Ja, apropos Schlagzeile, wie könnte die denn lauten, so der Titel für die kommende Saison?
2: GSD, der Herzensverein im Seewinkel.
3: Ja. 10 Jahre SV im Damen.
4: Ich würde sagen, Qualität vor Quantität. Wir sind zwar wenige Spielerinnen, aber wir haben eine extrem gute Qualität.
5: Blau-Weiß ein Leben lang. Die Wildcats erobern zum zweiten Mal die zweite Frauen-Bundesliga und steigen somit verdient auf.
1: Gamer-Mädels. Gamer-Mädels, perfekt. Dieses Motto passt perfekt. Und die Bilder zu der Gala haben wir auch für Sie. 19 Uhr bei Burgenland heute in ORF 2, heute Abend.
0: Ganz viele Fußballerinnen, die Schlagzeilen schreiben werden in den kommenden Wochen, Monaten und Jahren, da bin ich mir ganz sicher. Viel Erfolg, auch für den heutigen Freitag, kurz vor 7:45 ist es. Schönen Start jetzt in den Tag mit Still the Same.

0: Nehme 20, 21 Grad im Burgenland. Einen schönen guten Morgen um 10 vor 8 in die Weingärten des Burgenlandes. Es ist ja wirklich gerade bestes Wetter für die Lese heute und wir schicken da mal einen Gruß hinaus.
1: Guten Morgen an den Michael Allacher in Gols.
2: Da ist der Michael aus Gols. Wir stehen da gerade in der Riede Altenberg mit wunderschönem Blick am Neißler See.
1: Sehr schön.
2: Wir haben heute in der Früh angefangen mit der Ernte der Sorte Sauvignon Blanc.
1: Ja.
2: Da für den nächsten paar Tage so ein schönes Wetter ansagt, lassen wir die roten Trauben noch ein bisschen am Stock reifen.
1: Und das machen auch die Kollegen in Andau. Guten Morgen, Hannes Reh, da wird auch schon fleißig gezwickt bei euch.
3: Wir sind schon fleißig im Weingarten unterwegs und lesen gerade unseren Chardonnay. Beim Rotwein dauert es noch ein bisschen, aber wir sind schon mitten in der Arbeit. Und als es mit Musik viel, viel besser geht, hätten wir einen Musikwunsch.
1: Ja.

0: So schmeckt der Kaffee, so schmeckt die Topfengolage, das Buttersemmel gleich noch besser. Wir geben Ihnen ein gutes Gefühl für den Start in den Tag mit Always von Bon Jovi. Schönen guten Morgen an diesem spätsommerlichen Tag.
1: Bis zu 33 Grad, der Sommer gibt Vollgas nochmal.
0: Na, passend dazu. Hören Sie Billy Idol mit Hot in the City. Gibt's nach den Nachrichten um 8. Da machen auch Sie richtig gute Stimmung. Pointers ist das.
1: Nummer.
0: Hören Sie auch gleich nach 8 und natürlich das Beste aus Österreich. Die Seher sind auch dabei mit Bist du's. Also kommen Sie gut hinein in diesen Freitag mit dem besten Austropop, mit Ihren Lieblingshits und natürlich auch mit der wichtigsten Info. Die gibt's jetzt in den aktuellen Nachrichten.
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3: Mit Martina Kofler im Studio. Guten Morgen. Seit gestern Nachmittag beschäftigt ein spektakulärer Kunstdiebstahl die Wiener Polizei. Zwei bisher unbekannte Täter haben aus dem Museum für angewandte Kunst, kurz MAK, ein wertvolles Collier gestohlen und das während der normalen Öffnungszeiten. Von den Tätern fehlt noch jede Spur. Polizeisprecherin Anna Gut schildert heute früh aber, wie der Diebstahl genau abgelaufen ist.
4: Ja, der derzeitige Ermittlungsstand ist, dass die zwei bislang noch unbekannten Männer, nach denen nun intensiv gefahndet wird, gestern am frühen Nachmittag das Museum betreten haben, sich als Besucher ausgegeben haben, auch Tickets erworben haben, durch die Ausstellung gegangen sind und dann mit einem Hammer die Vitrine eingeschlagen haben, ein Collier, ein hochpreisiges, entwendet haben und damit zu Fuß geflüchtet sind.
3: Sagt die Sprecherin der Wiener Polizei, Anna Gut. Derzeit werden weitere Zeugen befragt. Die Fahndung laufe auf Hochtouren, heißt es. Zwei Tage nach der Sturzflutkatastrophe im Himalaya-Gebiet zwischen Tibet und Nepal wächst die Sorge vor einer weiteren Flutwelle. Wegen des erwarteten Monsunregens in den nächsten Tagen könnte ein Damm brechen. Die Rettungsarbeiten, die ohnehin nur schleppend laufen, könnten dadurch zusätzlich behindert werden. Mehr als 10 Jahre nach dem Absturz einer Germanwings-Maschine in den französischen Alpen mit 150 Toten beginnt heute in Braunschweig ein neuer Prozess. 30 Hinterbliebene klagen das Deutsche Luftfahrtbundesamt auf bis zu 110.000 Euro zusätzliches Schmerzensgeld. Zurück nach Österreich. Der Schulstart rückt näher und für Familien kann er ordentlich ins Geld gehen. Die Arbeiterkammer empfiehlt daher unbedingt, die Preise zu vergleichen, denn wie ein aktueller Preischeck zeigt, die Unterschiede bei Markenprodukten sind teils enorm, berichtet Silvia Mises.
5: Hefte, Stifte, Umschläge, Malkasten, Spitzer, Ölkreiden. Die Einkaufslisten für die Schule sind oft lang und für Eltern oft mit hohen Ausgaben verbunden. Vor allem bei den Erstklässlern. Preise vergleichen zahlt sich aber in jedem Fall aus, sagt AK-Konsumentenschützerin Manuela De La Pina.
6: So kostet zum Beispiel ein und derselbe Radierer bei einer Handelskette 0,79 Euro, bei einer anderen Handelskette aber 1,59 Euro. Das heißt, es ist ein Preisunterschied von 101%.
5: Vor allem kurz vor Schulbeginn gibt es immer wieder Rabattaktionen, so die AK-Expertin. Laut einer aktuellen Umfrage des Handelsverbands wollen die Österreicher und Österreicherinnen heuer wieder mehr für Schulsachen und Geschenke zum Schulstart ausgeben, und zwar im Schnitt 180 Euro pro Kopf.
3: In Salzburg steht heute eine Mutter aus dem Pinzgau vor Gericht, weil sie jahrelang schwere Gewalt gegen ihre Tochter ausgeübt haben soll. Laut Anklage hat es mehrmals wöchentlich Übergriffe gegeben. Von Schlägen mit dem Kochlöffel und Haare ausreißen ist da etwa die Rede. Die 36-Jährige soll dem Mädchen auch mehrmals mit dem Umbringen gedroht haben. Bei einem Schuldspruch drohen der Frau bis zu 15 Jahre Gefängnis. Das waren die Nachrichten mit Martina Kofler.
0: Wir schauen uns diese sommerlichen Wetteraussichten für den heutigen Freitag an.
1: Es wird sonnig und heiß. Dieser Spätsommerfreitag Ende August bringt uns Temperaturen zwischen 28 und 33 Grad. Und es ziehen auch nur ein paar Wolken über das Land und das bei lebhaftem Wind aus Südost bis Süd. Das ganze Wochenende wird übrigens spätsommerlich warm mit viel Sonnenschein und bis zu 30 Grad. Was zeigen unsere Wetterstationen im Burgenland? In aufsteigender, steigender Reihenfolge schon langsam. 16 Grad Kreuzeck, 17 Güssing, 19 Grad Bruckneudorf, 20 Podersdorf und Eisenstadt und 21 Grad Mattersburg.
0: 3 Minuten nach 8. Weiter geht's zu Ihnen auf die Straßen mit dem Radio Burgenland Verkehrsservice. Und da schaut's momentan sehr gut aus bei uns. Sie kommen ohne Probleme voran.
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0: Sebastian Björk.
1: So, die Infos haben wir beieinander. Es geht problemlos rein in diesen Freitag.
2: Schön, dass Sie da sind. Guten Morgen.
1: Pointer Sisters sind jetzt auch da für Sie. Jump for my love. Guten Morgen, schönen Freitag.

0: Was war das bitte bisher für ein Sommer? Also wenn was bleibt von dem Sommer 2026, dann sind es wahrscheinlich noch ein paar Schweißflecken auf den T-Shirts. Auch heute am 28. August soll es wieder bis zu 35 Grad bekommen. Die Hitze, die ist wieder da.
1: Und nach den vielen, vielen heißen Sommertagen heuer stellt sich einmal die Frage, was gilt denn jetzt eigentlich bei Ihnen? Noch Sommerlust oder Hitzefrust?
2: Sommerlust, eindeutig.
3: Ich persönlich bin sowieso voll der Sommermensch, also mich stört es überhaupt nicht.
4: Hitzefrust, sehr anstrengend, sagen wir so.
5: Man muss halt in den Schatten gehen, gell? Und abkühlen, Eis essen oder was trinken.
6: Ich schwitze zwar viel, aber mir macht das nichts aus, die Hitze taugt mir.
0: Also spätestens jetzt sind wir alle Hitzeprofis. Also wir wissen alle, wie wir schon mit der Hitze umgehen sollen. Und musikalisch, da gilt auf alle Fälle noch die Sommerlust.

mit dem besten Austropop geht's rein in diesen Freitag. Guten Morgen mit den Seern auf Radio Burgenland. Jetzt 4 Minuten vor 8:30.

0: zum Aufstehen an diesem Freitag. Und bei uns gibt es jetzt das Neueste vom Tag.
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2: Mit Patricia Spieß. Guten Morgen. Eine der größten Baustellen des Burgenlandes ist pünktlich vor Beginn des neuen Studienjahres abgeschlossen. Es ist der neue Campus Pinkerfeld mit Platz für rund 1400 Studierende. Norbert Lehner mit den Details.
3: Am Hochschulstandort Pinkerfeld werden Lehrgänge im Bereich Gesundheit, aber auch Gebäude- und Energietechnik angeboten. 600 bis 700 Studierende starten Anfang September ins Herbstsemester. Bei Vollauslastung in einigen Jahren werden es 1400 sein. Für sie haben die Landesimmobilien Burgenland, LIB, den neuen Campus errichtet. Ein Gebäudeensemble, das den Studierenden ideale Bedingungen bieten soll. LIB-Projektleiter Jürgen Lacki.
4: Wir sind zeitgerecht fertig geworden. Das sieht man ja jetzt, dass rundherum alles in Betrieb geht. Und von der Bauzeit her haben wir das Ganze in circa 3,5 Jahren errichtet.
3: Der Campus wird mit Erdwärme versorgt. 183 Tiefensonden liefern Energie für die Heizung im Winter und die Kühlung im Sommer. Ergänzt wird das durch eine 200 kWp Photovoltaikanlage. Jürgen Lacki.
4: In der Jahresbilanz gesehen werden wir eine Energieautarkie erreichen. Aber natürlich gibt es dann Spitzen im Winter und im Sommer, wo man zusätzliche Energie benötigt.
3: Am Rande des Grundstücks, das so groß wie 2 Fußballfelder ist, wurde ein Parkhaus mit Freiflächen für insgesamt 463 Autos errichtet. Offiziell eröffnet wird der Campus im Oktober.
2: Teilstart heute bei der Inform in Oberwart. Am Nachmittag öffnet der Vergnügungspark. Die Wirtschaftsmesse selbst beginnt dann am kommenden Mittwoch mit rund 250 Ausstellerinnen und Ausstellern. Von einem Traumlos spricht Fußballmeister LASK mit dem Burgenländer Didi Kübauer als Trainer nach der Champions League-Auslosung. Auf die Linzer warten Leckerbissen wie Real Madrid oder Liverpool. Daniel Kulowitz.
5: Ja, mit Real Madrid wartet das Gesicht der Champions League, 15-facher Rekordchampion in diesem Bewerb. Und dazu auch noch Liverpool. LASK-Trainer Didi Kübauer bekommt glasige Augen.
6: Viele Spieler haben sich gewünscht, dass gegen Real Madrid einmal spielen. Eine unglaubliche Geschichte für uns alle, würde ich sagen. Und Liverpool, brauchen wir auch nicht reden, ist eigentlich mein Club, den wo ich eigentlich immer schon geschätzt habe und wird sicher Highlight werden.
5: Und wenn man Didi Kübauer kennt, er will sie alle ärgern.
6: Wir sind in der Champions League, das ist jetzt nicht irgendein so ein Juxtruppenturnier, sondern das ist das Größte, was man aufs Fußball erreichen kann. Und dabei zu sein und hoffentlich für Furore zu sorgen, das war das Allerschönste.
2: Für die Wiener Clubs gibt es keine Europacup-Millionen. Austria und Rapid sind raus. Dafür wird Österreich von Sturm Graz und Salzburg zusätzlich in der Europa League vertreten.
5: Herr Sturm Graz hat das schon vor längerer Zeit klargemacht und jetzt auch Salzburg dabei nach einem 3:0 über Schwedens Meister Mjällby. Auch hier könnten klingende Namen wie zum Beispiel Juventus Turin oder AC Milan dann warten. Die Auslosung gibt es heute um 13 Uhr in Monte Carlo.
2: Danke Daniel Kulowitz und jetzt zum Wetter im Burgenland.
0: Die Damen und Herren mit der Sommerlust kommen in den nächsten Tagen wieder voll auf ihre Kosten. Heute gehen sich bis zu 33 Grad aus, am Wochenende bis zu 30 Grad. Dazu gibt es viel Sonnenschein, nur wenige Wolken. Vielleicht den einen oder anderen kleinen Regentropfen und mäßigen bis lebhaften Wind. Podersdorf derzeit 21 Grad, Hornstein und Kleinzig melden uns 20 Grad. In Oberwart und Jennersdorf sind es 21 Grad, ebenso in der Landeshauptstadt Eisenstadt.
7: Schauen wir noch kurz zu Ihnen auf die Straßen mit dem Radio Burgenland Verkehrsservice. In Wien melden uns Radio Burgenland Hörer bei der Westeinfahrt zwischen Obersankt Veit und der Braunschweigkasse kurzen Stau vor einer Baustelle. Ansonsten kommen Sie in Wien und auch bei uns im Burgenland ohne Probleme voran.
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Es geht in Richtung Endspurt. Schönen guten Morgen am Freitag. Nicht nur die Woche neigt sich dem Ende zu, die Sommerferien neigen sich dem Ende zu, aber auch unsere

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Calling America. So schön klingt dieser Start in den Spätsommerfreitag im Burgenland. Schönen guten Morgen, 9:12 und noch vor den Nachrichten bei uns. Diese gute Laune-Nummer von Annie Lennox, Walking on Broken Glass, und Bee Gees sind auch dabei. Freuen Sie sich auf Ihre Lieblingshits auf Radio Burgenland. Die gibt's verlässlich mit dem besten Austropop. Chris Steger jetzt für Sie. Guten Morgen.

0: Schönen Freitag. Starten Sie gut rein in diesen Tag mit den Bee Gees auf Radio Burgenland. Es ist jetzt 9:05.
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1: Mit Martina Kofler im Studio. König Harald von Norwegen ist tot. Er ist im Alter von 89 Jahren im Osloer Reichskrankenhaus gestorben, wie das Königshaus vor kurzem mitgeteilt hat. Schon in den vergangenen Jahren hatte der Monarch immer wieder mit gesundheitlichen Problemen zu kämpfen. Seit 1991 war Harald König von Norwegen und er war bei seinem Volk überaus beliebt und galt als moralische Instanz. Ansgar Gersmann mit einem Nachruf.
2: 1937 geboren, verbringt Harald seine Kindheit während des Zweiten Weltkrieges im Exil. Für die Ausbildung kehrt er nach Norwegen zurück. Sein Herz gehört einerseits Sonja Haraldsen. Gegen alle Widerstände heiratet er die bürgerliche Kaufmannstochter. Andererseits liebt er das Segeln. Mehrmals nimmt er an den Olympischen Spielen teil. Doch wegen gesundheitlicher Probleme muss er zuletzt auf den Sport verzichten. Ans Abdanken dachte er nie. Seinem Eid fühlte er sich lebenslang verpflichtet. Nach den rechtsterroristischen Anschlägen in Norwegen 2011 spendet er Trost. Im Zuge der Flüchtlingskrise setzt er sich für Toleranz und Vielfalt im Land ein. Die Menschen in Norwegen schätzten seine Bodenständigkeit. Harald galt als ruhig, zurückhaltend, aber humorvoll. Mit seinem Tod ist nun sein Sohn Hakon neuer norwegischer König.
1: Ansgar Gersmann über König Harald von Norwegen, der heute früh in Oslo gestorben ist. Pardon. Nach dem spektakulären Juwelendiebstahl aus dem Museum für angewandte Kunst in Wien läuft die Fahndung nach den beiden Tätern. Sie hatten gestern während der normalen Öffnungszeiten am Nachmittag eine Vitrine mit einem Hammer eingeschlagen und ein wertvolles Collier einer ägyptischen Königin entwendet. Zu Fuß gelang ihnen die Flucht. Die Polizei hat inzwischen Videoaufnahmen des Museums veröffentlicht, auf denen die Täter gut zu sehen sind. Einen Monat nach dem Migrantenansturm auf die spanische Exklave Ceuta ist es gestern zu neuen Ausschreitungen gekommen. Hunderte Einheimische forderten die sofortige Abschiebung der Migranten. Es kam zu chaotischen Szenen und Zusammenstößen mit der Polizei und dem Roten Kreuz.
3: Die Protestierenden stürmen einen Strand, wo die Migranten seit Wochen kampieren. Die Polizei hält die wütende Menge zurück. Auf einem nahegelegenen Damm im Wasser bringen sich die Migranten in Sicherheit. Sie sehen dabei zu, wie ihre Zelte ins Meer geworfen, Schirme, Decken und Rucksäcke in Brand gesteckt werden. Schiebt die Invasoren ab, rufen die Demonstranten, versuchen einen Wagen des Roten Kreuzes mit Wasser und Lebensmitteln an der Einfahrt Richtung Strand zu hindern. Die linke Regierung in Madrid will demnächst Aufnahmezentren für bis zu 2000 Menschen in Ceuta schaffen. Doch die gestrigen Ereignisse lassen ahnen, dass das die Lage noch weiter anheizen wird.
1: Marta Georgiev hat berichtet. Das waren die Nachrichten mit Martina Kofler. Und jetzt zum Wetter.
4: Überwiegend sonnig, diesig und zum Teil sehr heiß geht es durch den Tag. Höchstwerte meist 29 bis 36 Grad. Zudem weht teils kräftiger, im Gebirge auch stürmischer Südföhn. Und mit Föhn war es in Feldkirch über Nacht so warm wie noch nie seit Messbeginn. Es hat nicht unter 27,3 Grad abgekühlt. Im Westen sind im Laufe des Tages aber erste Schauer und Gewitter zu erwarten. Über Nacht kann es dann in einigen Regionen nass oder gewittrig und mitunter auch stürmisch werden. Teilweise bleibt es aber auch ruhig und trocken. Am Wochenende dann keine große Hitze mehr, aber 22 bis 30, am Sonntag im Osten bis 32 Grad. Dazu nur noch vereinzelt Schauer. So viel zum Wetter von Daniel Schlager.
5: Gute Fahrt, der Radio Burgenland Verkehrsservice, 9 Uhr und 3 Minuten. Wien-Westeinfahrt zwischen Obersankt Veit und der Braunschweiggasse. Hier gibt es kurzen Stau vor einer Baustelle. Im Burgenland alles frei.
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5: Zeit für Familienmusik. Die Kellys aus den 90ern und ein Meer von Hits. Hatte der Billy Ocean. Love really hurts without you. Schluss mit den Wortwitzen. Zeit für Musik. Hier sind die 4 nach 9 um 4 nach 9.

ist Radio Burgenland am Freitagvormittag. Viele freuen sich aufs Wochenende, viele freuen sich auf den Wochenenddienst. Egal wie dieser Freitagvormittag für Sie ausschaut, bewaffnen wir uns mit einer Tasse Kaffee und schauen einmal, was die Musik so bringt. Elton John, Club at the End of the Street. Schönen Freitag. 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

0: Wir gehen durch den Vormittag mit richtig guter Musik. Roxy Music, Jealous Guy. Hier ist Radio Burgenland, 9:30. Wir kommen zu den Schlagzeilen.
1: Mit Patricia Spies. Comeback von Landeshauptmann Hans-Peter Doskozil, SPÖ, kommt Mittwoch im Landtag. Zum ersten Mal seit seiner Kehlkopfentfernung im April ist er bei einer Landtagssitzung dabei. Es ist eine Sondersitzung zum Thema Landesfinanzen nach einem kritischen Bericht des Landesrechnungshofes. Die ÖVP hat sie beantragt. Der bevorstehende Schulbeginn ist für den Einzelhandel ein wichtiger Umsatzbringer. In Müllendorf befindet sich das Zentrallager von Libro Bagro. Von dort aus werden sowohl die 281 Filialen in ganz Österreich als auch die Online-Kunden beliefert. Im Burgenland werden pro Schulsaison rund 14.000 Hefte verkauft. Österreichs Basketballnationalteam muss sich in der EM-Qualifikation auf Zypern mit 72-77 geschlagen geben. Es ist die erste Niederlage gegen Zypern in einem Bewerbsspiel seit 31 Jahren. Florian Köppel von den Oberwart Gunners steht in der Starting Five, bleibt aber punktelos. Und jetzt zum Wetter im Burgenland.
0: Das ist der heißeste Tag der Woche plus Sahara-Staub.
2: Das heißt, die Temperaturen klettern auf 29 bis etwa 33 Grad. Viel Sonnenschein, Wolken und eben diesig durch den Staub aus der Wüste. Erst im Lauf der Nacht gibt es dann wieder kräftigen Wind und da und dort Gewitter. Gute Fahrt, der Radio Burgenland Verkehrsservice, 9:32 Minuten, alles frei.
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0: Hier ist Radio Burgenland. Freitag, 28. August. König Harald V. von Norwegen ist gestorben.
1: Norweger sind Mädchen, die Mädchen lieben, Jungen, die Jungen lieben und Mädchen und Jungen, die einander lieben. Norweger glauben an Gott, an Allah, an alles und nichts.
0: Er war ein progressiver König und mit Aussagen wie diesen hat Harald V. vor allem bei jungen Norwegerinnen viele Pluspunkte gesammelt.
2: Er war ein König für das alle.
1: Er war schon immer ein König für uns alle, ob man schwarz, weiß, gold oder rot ist. Er ist für jeden da. König Harald ist das egal, ob man eine Frau oder ein Mann ist, homosexuell oder heterosexuell. Er ist einfach für alle da. Er hat in seinen mehr als 30 Jahren auf dem Thron Norwegen zu dem Land gemacht, das es heute ist. Ich bin sehr zufrieden mit ihm.
3: Ja, war für alle von dem Mann.
0: Im Radio, im Fernsehen oder auch online. Wir werden heute viel über König Harald erfahren. 89 war er. Er ist heute gestorben. Er hat das Segeln geliebt. Er hat an mehreren Olympischen Spielen teilgenommen. Und er war der älteste König im Amt in ganz Europa.

0: Radio Burgenland. Am Freitag ein Blick zurück in die romantischen 80er. Alles stimmen. The Flying Pickets, Only You und
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0: Mehr als Stimme, Udo Jürgens, die Legende, gleich hier mit 66 Jahren.
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1: Mit Martina Kofler im Studio. In Nepal bleibt die Lage nach der verheerenden Sturzflut vor 2 Tagen weiter angespannt. Fast 500 Tote haben die Behörden bisher bestätigt. Mehr als 1.300 Menschen werden aber immer noch vermisst. Unterdessen wächst die Sorge, dass es zu einer weiteren Flutwelle kommen könnte. Auf chinesischer Seite ist in der Früh ein hochgelegener Stausee über die Ufer getreten. Martha Georgiev.
2: Das Zittern im Himalaya-Gebiet geht weiter. Ein See aus geschmolzenem Gletschereis, der sich nach der ersten Sturzflut über dem Katastrophengebiet gebildet hat, ist übergelaufen. Doch die Einsatzkräfte haben es offenbar jetzt geschafft, die Lage zu entschärfen. Ein Abflusskanal, der gegraben wurde, um den Druck auf den Damm zu mildern, führt dazu, dass der Wasserpegel wieder sinkt, teilen die chinesischen Behörden vor kurzem mit. Auch die Rettungseinsätze in den zerstörten Tälern und die Suche nach Vermissten wird wieder aufgenommen. Nach über 1.400 Personen wird weiter gesucht. Fast 900 Menschen konnten nach Angaben der nepalesischen Behörden in den letzten Tagen gerettet werden.
1: Norwegen trauert um König Harald. Der 89-jährige Monarch ist heute früh im Reichskrankenhaus von Oslo verstorben, wo er vor 1,5 Wochen wegen gesundheitlicher Probleme eingeliefert worden war. Harald war mehr als 30 Jahre König von Norwegen und der älteste regierende Monarch Europas. Bei den Norwegern war er wegen seiner Bodenständigkeit sehr beliebt und galt als moralische Instanz. Mehr als 10 Jahre nach dem Absturz einer Germanwings-Maschine in den französischen Alpen mit 150 Toten beginnt in diesen Minuten in Braunschweig ein neuer Prozess. Es geht um weitere Schadenersatzansprüche der Angehörigen der Opfer, wie Sebastian Rosenauer berichtet.
3: 30 Hinterbliebene klagen jetzt das Luftfahrtbundesamt in Braunschweig auf bis zu 110.000 Euro Schmerzensgeld. Demnach soll die psychische Verfassung des Co-Piloten nicht ausreichend geprüft worden sein. Wären die gesetzlichen Vorschriften eingehalten worden, hätte man das Unglück verhindern können, so die Angehörigen. Zuvor hatten die Hinterbliebenen bereits einige Prozesse gegen die Konzernmutter Lufthansa verloren. Die Gerichte hatten argumentiert, dass die medizinische Untersuchung der Crew Aufgabe der Politik sei. Jetzt also der neue Prozess gegen die Luftfahrtbehörde. Ob die Richter in Braunschweig den früheren Urteilen folgen werden, ist aber offen. Dem Vernehmen nach sehen sie eher die Lufthansa in der Pflicht. Für die Hinterbliebenen könnte es also noch dauern, bis sie Klarheit über die Verantwortung für den Absturz bekommen.
1: Nach dem Absturz eines Kleinflugzeugs im Attersee soll die Bergung der Maschine voraussichtlich erst morgen stattfinden. Für den Nachmittag sind nämlich Gewitter vorhergesagt. Gestern ist das Wrack in rund 163 Metern Tiefe geortet worden. Im Cockpit befinden sich 2 Leichen. Das Kolosseum in Rom soll bis Jahresende zu einer Zone mit verstärkten Kontrollen werden. Rund um das antike Wahrzeichen wird es mehr Polizei geben. Hintergrund sind zunehmende Diebstähle, Überfälle und Betrügereien, wie es heißt. Das waren die Nachrichten mit Martina Kofler. Und jetzt zu den Wetteraussichten.
4: Ein Tief über der Nordsee ist heute unser Wettermotor. Vorerst schickt es mit teils stürmischem Südföhn noch Sahara-Staub zu uns. Damit ist der Himmel auch bei Sonnenschein diesig. Dichte Wolken ziehen am ehesten von der Schweiz und Italien herein. Und ganz im Westen steigt allmählich die Gewittergefahr. Hier vereinzelt 26, meist aber sehr heiße 29 bis 36 Grad und in 2000 Metern um 20 Grad. Ab dem Abend breiten sich Schauer und Gewitter dann aus, etwa im Donauraum kann es vorübergehend stürmisch werden. Das Wochenende ist ruhiger, es gibt einiges an Sonne und nur noch einzelne Schauer eher nach Süden hin. Dazu keine große Hitze mehr, aber sommerliche Temperaturen. So viel zum Wetter von Daniel Schlager.
5: Hier ist der Radio Burgenland Verkehrsservice, 10.03 Uhr. Wien-Westeinfahrt zwischen Obersankt-Veit und Braunschweiggasse. Stau und 10 Minuten Wartezeit von der Baustelle.
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5: Jössers. Heute war ja Mondfinsternis. Ich habe das völlig vergessen. Waren Sie auf? Weil die Elfi aus Halbdurn hat uns ein Foto geschickt. Also vom Mond. Vielen Dank, Frau Elfi. Und für Sie und vielleicht für alle, die jetzt schon zum zweiten Mal müde sind.
7: Habe ich gute Musik. Ricky e Povari kommen auf uns zu. Ich will nur, dass du tanzt zu diesem Lied. Und alle Achtung, machen ihre Aufwartung jetzt im Radio Burgenland Vormittag. Schön, dass Sie da sind.

0: Radio Burgenland am Freitag. Oh, Entschuldigung, Rod. Radio Burgenland am Freitag. Schön, dass Sie da sind. Auf jeden Fall würde ich sagen, es ist 10:45 und Autodrom, gescheite Bands, wilde Partynächte. Heute geht's los. In Form in Oberwart ab 16 Uhr. Inforummel startet 10 Tage bis zum 6. September. Großzügiges Angebot, wir kennen sie ja alle, mehr oder weniger. Vergnügungspark Eröffnung. Und wir haben uns in Oberwart umgehört, was genau auf die Menschen zukommt, was sie am meisten freut und was das Beste am Spektakel ist.
1: Ja, dass ein bisschen was tut in Oberwart und ja, dass ein bisschen was los ist.
2: Einerseits ist Fortgehen und definitiv ist Informieren auf der Messe, weil das gehört eigentlich auch dazu, wenn man schon dann auf Nacht fortgehen soll.
3: Das Beste ist definitiv das Fortgehen am Abend.
4: Ja, wenn ich an früher denke, vor 10 Jahren, haben wir wilde Partynächte dort gefeiert, das war schon immer sehr cool.
5: Viele spielen, Klettern, Radfahren, draußen herum rutschen und die Glücksräder.
6: Die Weinkost und das Bierzelt, wenn es es gibt.
7: Ich sage es selber, wir sind Zwillinge, wir haben immer das Gleiche.
0: Das sogenannte Bierzelt, glaube ich, wird es so nicht mehr geben, aber mit Sicherheit können die Zwillinge auch das Almrausch-Partyzelt besuchen.
8: Ich

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0: Wir dürfen uns wieder niedersetzen nach der Hymne I am from Austria, Reinhard Fendrich. Es ist 10:30, wir kommen zu den Radioburgenland Schlagzeilen.
1: Mit Patricia Spieß. Mit dem Start ins neue Schuljahr, der bevorsteht, steigt auch die Unfallgefahr für Kinder auf dem Schulweg. Im Burgenland warnen die Unfallversicherung AUVA

0: das Kuratorium für Verkehrssicherheit in Zusammenarbeit mit dem Land wieder mit 900 Plakaten vor Schulen. Sie rufen Autofahrerinnen und Autofahrer auf, besonders langsam und aufmerksam zu fahren. Im Vorjahr wurden im Burgenland 7 Schülerinnen und Schüler auf dem Weg zur Schule verletzt. Teilstart heute bei der Inform in Oberwart. Am Nachmittag öffnet der Vergnügungspark. Die Wirtschaftsmesse selbst, die beginnt dann am kommenden Mittwoch mit rund 250 Ausstellerinnen und Ausstellern. Beim Golf British Masters in Birmingham wird die erste Runde heute fortgesetzt. Zunächst konnte der burgenländische Golfprofi Bernd Wiesberger die Runde wegen einer Gewitterfront nicht beginnen. Beim British Masters geht es um ein Preisgeld von mehr als 3 Millionen Euro. Und jetzt zum Wetter.
1: Ihre Golfrunde oder Ihre Autodromfahrt bei der Inform ist gesichert. Hochsommerliches Wetter, viel Sonne heute, 29 bis 33 Grad. Wenn es diesig wird, ist das der Sahara-Staub. Die Gewitter gibt es dann in der Nacht, Samstag, Sonntag dann wieder freundlich. Gute Fahrt, der Radio Burgenland Verkehrsservice, 10 Uhr und 31 Minuten. Wien, Westeinfahrt zwischen Obersankt Veit und Braunschweiggasse, kurzer Stau vor einer Baustelle.
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Julian Le Play, Hand in Hand. Ob sie Hand in Hand gesungen haben, weiß ich nicht. Ich zweifle stark daran. Aber gesungen haben sie zusammen. Michael Jackson, Paul McCartney. Duett, milliardenschwer. The Girl Is Mine.

Radio Burgenland am Freitag. Ich freue mich schon seit 10, weil ich gesehen habe, dass wir dieses Lied spielen. Für mich Top 3 von Osbankurte. Echt super, man hört so selten, aber hier auf Radio Burgenland, da spielt die Musik.

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2: Am Mikrofon Martina Kofler. Österreich hat bei der thermischen Sanierung von Gebäuden noch großen Aufholbedarf. Die Rede ist etwa vom Tausch von Fenstern oder Heizkesseln. Viel zu wenig Häuser würden derzeit entsprechend saniert, so die Kritik. Katja Winkler mit Einzelheiten.
3: Um ein Haus oder eine Wohnung thermisch zu sanieren, können etwa Heizkessel oder Fenster ausgetauscht werden. Davor sei jedoch eines wichtig, sagt Josef Muchic, SPÖ-Abgeordneter im Nationalrat und Bundesvorsitzender der Gewerkschaft Bauholz.
4: Es macht keinen Sinn, eine technische Einrichtung zu sanieren, wenn nicht vorher die Gebäudehülle dementsprechend so saniert ist, dass wir Energie tatsächlich einsparen.
3: In Österreich werde aktuell zu wenig saniert. Dabei könnten dadurch Arbeitsplätze gesichert werden, sagt Daniela Kletzans-Lamanik vom WIFO.
5: Die Gewerbe, das sind in der Regel österreichische Unternehmen, die diese Dienstleistungen bereitstellen.
3: Die thermische Sanierung müsse außerdem stärker aus öffentlicher Hand gefördert werden, sagt die Expertin.
2: Die Bundesregierung beendet die Zusammenarbeit mit der Deradikalisierungsstelle DERAT. Mehrere im Verein relevante Akteure sollen Bezüge zur Ideologie der Muslimbruderschaft aufweisen, so der Verfassungsschutz. Strafrechtliche Vorwürfe gibt es nicht. Aktuell ist DERAT für das Justizministerium im Einsatz, unter anderem in Gefängnissen, um die Deradikalisierung islamistischer Täter zu gewährleisten. In der südukrainischen Stadt Cherson haben die Behörden die Bewohner dazu aufgerufen, die Stadt zu verlassen. Wegen der russischen Luftangriffe drohe ein wochenlanger Ausfall von Strom und Heizung, heißt es. Marta Georgiev berichtet.
6: Wenn Sie die Möglichkeit haben, bitte verlassen Sie

0: Die Stadt, schreibt der Gouverneur von Cherson im Kurznachrichtendienst Telegram. Denn Russland verstärke aktuell die Angriffe auf kritische Infrastruktur. Schon vor einigen Tagen hat Russland das Wärmekraftwerk von Cherson mit Lenkbomben zerstört. Die ukrainische Luftabwehr sei derzeit machtlos dagegen, so der Gouverneur. In Cherson haben vor dem Krieg mehr als 250.000 Menschen gelebt. Jetzt sollen es nur noch einige 10.000 sein. Russland greift seit Wochen wieder häufiger mit ballistischen Raketen an, die besonders schwer abzufangen sind. In der Hauptstadt Kiew herrschte gestern so lange Luftalarm wie noch nie. Innerhalb eines Tages wurde 13 Mal Alarm ausgelöst. Die Sirenen heulten insgesamt fast 15 Stunden lang.
1: In Thüringen ist die AfD erneut mit einem Misstrauensvotum gegen Ministerpräsident Mario Vogt von der CDU gescheitert. Im Landtag in Erfurt stimmten vor kurzem 33 Abgeordnete für AfD-Landeschef Björn Höcke als neuen Ministerpräsidenten. Nötig gewesen wären aber mindestens 45 Stimmen. Vogt geriet zuletzt in die Kritik, weil ihm ein Doktortitel aberkannt worden war. Die Koalas im Tiergarten Schönbrunn bekommen derzeit auch heimischen Eukalyptus zu fressen, nämlich aus der Steiermark. Bereits im Frühling wurde ein Testbetrieb mit Steinz und Bad Blumau gestartet, wo der Eukalyptus versuchsweise entweder in Gewächshäusern oder in Folientunneln gezogen wird. Das waren die Nachrichten mit Martina Kofler. Und jetzt zum Wetter.
2: Viel Sonne, Föhn und hochsommerliche Temperaturen bringt der Nachmittag im Großteil Österreichs. Die Höchstwerte meist 29 bis 36 Grad. Durch Sahara-Staub ist der Himmel aber diesig. Die Ausnahme, der Westen, hier ist es zum Teil etwas weniger warm und über den Bodensee zieht auch schon ein Gewitter mit zum Teil schweren Sturmböen. Spätestens am Abend sind dann an der ganzen Alpennordseite Schauer, heftige Gewitter und stürmische Windböen möglich, vielleicht auch in Osttirol und Oberkärnten. Morgen zieht diese Front nach Südosten ab, dahinter ist das Wochenende überwiegend sonnig, nicht mehr so windig und auch nicht mehr so heiß. Einzelne Schauer sind aber noch möglich. So viel zum Wetter von Daniel Schlager.
3: Gute Fahrt, hier ist der Radio Burgenland Verkehrsservice, 11.03 Uhr. Wien A22, Donau-Uferautobahn Richtung Tangente. Im Kaisermühlentunnel steht ein defekter Kleintransporter auf dem rechten Fahrstreifen. Bitte vorsichtig fahren, der ASFINAG Streckendienst ist bereits unterwegs. Im Burgenland alles frei.
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3: Fällt Ihnen an diesem Lied etwas auf?
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3: Dialekt, ne?
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3: Geht ins Ohr und es ist künstliche Intelligenz, KI, nicht alles. Der Text ist von einem Menschen, die Stimme auch. Und der Mensch dahinter kommt aus Höll im schönen Südburgenland. Ich freue mich, dass er da ist, Matthias Gruber. Hallo Matthias, willkommen.
6: Hallo, dankeschön.
3: Authentische Dialektmusik und KI? Oh, ich habe viele Fragen. Wir reden. Schönen Vormittag.

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Man sagt ja oft, das ist ein schwieriges Thema. Unser Thema heute ist wirklich schwierig, weil unser Gast, er ist kein Nerd, der irgendwie daheim am Computer sitzt und die KI ist seine einzige Freundin. Er ist Sozialarbeiter, Familienvater, Wildnistrainer, besteigt Berge, interessiert sich für nachhaltiges Essen, für nachhaltiges Bauen. Aber seine Musik macht er unter anderem mit der künstlichen Intelligenz. Matthias Gruber aus Höll ist bei uns. Matthias, ich würde sagen, hören wir noch mal ein bisschen länger in ein Musikstück von dir rein, okay? Machen wir das. Whoa!

0: Matthias, wenn du in mein Gossen kommst, das ist der Ausdruck KI-Habe, AKH. Wenn ich jetzt den Song höre, was ist von dir, was ist von der Maschine?
1: Ja, der Text ist von mir, die Geschichte dahinter ist eine selbsterlebte sozusagen. Genau, und das Design vom Lied ist von mir. Das heißt, welche Instrumente sollen eingesetzt werden, wann kommt was zum Einsatz, die Intensität, genau, die Pausen, die Länge.
0: Hast du gesungen?
1: Nein.
0: Aha, okay, das heißt...
1: Also in der Ursprungsvariante, so wie wir es jetzt gehört haben, nicht, aber es gibt ja eine Ausbaustufe von dem Ganzen, aber über das kann man ja noch reden dann.
0: Ja, super. Das heißt, das ist alles nicht menschlich, außer die Geschichte und die Administration dahinter, die Verwaltung des Songs, wo was kommt.
1: Genau, und der Text natürlich, ja.
0: Okay.
1: Ja, 100%, weil beim Text kann man sich ja auch helfen lassen mittlerweile, aber der ist authentisch von mir.
0: Geht ins Ohr, ist gefällig. Viele werden jetzt sagen, ist ein bisschen gruselig. Im Bezirk Güssing, in dem du wohnst, weiß ich, wohnt in jedem zweiten Haus ein anständiger Musiker, eine gute Musikerin. Warum nimmst du keine Menschen für sowas? Warum gibt es den Austrag KI, Harvey?
1: Also die Idee vom Projekt ist sozusagen, in einem ersten Schritt das über die KI zu machen und ein bisschen für Irritation zu sorgen und beim Menschen die Frage aufzuwerfen, okay, mag ich das oder mag ich das nicht? Und in einem zweiten Schritt, ich kenne ja ganz viele Musiker zum Glück, könnte man das auch gemeinsam auf die Bühne stellen und sozusagen unser eigenes Lied covern und das zur HI zu machen, zur Human Intelligence und quasi das Vermenschlichen wieder und diese Transformation, das Hin und Her zwischen den beiden Welten, das ist eigentlich das, was für mich dahinter steht.
0: Das heißt, es ist eine Art Promotion-Kunstprojekt fast, oder?
1: Ja, wobei Promotion klingt mir zu kommerziell. Also mir geht es um das überhaupt nicht. Ich brauche kein Fame und nichts. Mir geht es einfach nur darum, dass ich es spannend gefunden habe, mir das ganze Thema auf dem Weg anzuschauen. Also in die Richtung sozusagen, weil es ist ja präsent die ganze Zeit. Es hat sich breit gemacht, wie in meinem Leben, wie ich mit dem Projekt angefangen habe. Und dann war eben zu entscheiden, okay, gehe dorthin oder verweigere ich ja, mein Leben lang. Ich bin aber drauf gekommen, dass es nicht möglich ist, weil sie ist da und jeden Tag höre ich das Wort KI irgendwo oder lese es.
0: Ja.
1: Das heißt, ich möchte mich auf eine gewisse Art auseinandersetzen und ich freue mich, wenn sie Menschen auch damit auseinandersetzen.
0: Also es geht dir nicht darum zu sagen, ah, das sind jetzt meine Hits und so. Nein, überhaupt. Es gibt keine Poster von dir, vom Ausdruck KI, Harvey, sondern es ist rein virtuell. Und du sagst, ich würde dich ja auch als Musiker bezeichnen, so ist es ja nicht. Du machst ja auch Musik.
1: Genau.
0: Ja. Aber du möchtest einfach schauen, was da jetzt passiert.
1: Genau so ist es, ja. Also es ist schon eine Art Kunstprojekt, aber mit zieloffen, sagen wir es mal so.
0: Matthias Gruber ist bei uns zu Gast aus Höll. Auch das ist neu. Ich glaube, wir haben noch nie jemanden aus der Höll bei uns gehabt. Teufelscher war aus der Höll, noch nicht.

0: Matthias Grober. Matthias, du bist Jahrgang 87, du bist studierter und gelernter Sozialarbeiter, bist in Eberau in die Schule gegangen, du hast viele interessante Dinge erlebt, du warst bei der Millionenshow, hast eine Essenskooperation, eine Kooperative, wie wir auch noch besprechen. Und die KI ist jetzt so ein Ding, mit dem du spielst, mit dem du deine Songs schreibst. Nimm uns mit. Du hast deine Geschichte erlebt und du schreibst den Text in die KI und die macht es. Oder wie funktioniert das technisch?
1: Genau, ungefähr so. Also du, wie es bei mir läuft, ist, ich schaue mir den Text an, ich quasi erinnere mich daran, okay, was habe ich damals gespürt, wie habe ich das damals erlebt, die Geschichte. Und überlege mir halt dann ein Design, also so eine Komposition zum Song, die ich haben möchte. Die verfasse ich, also das schreibe ich auf Englisch, der sogenannte Prompt, wie wir eh schon alle kennen. Und dann gebe ich den Text ein und organisiere halt, wann welche Textzeile zu Wort kommen.
0: Wie lange brauchst du für ein Lied?
1: Ich bin ein ziemlicher Perfektionist. Das heißt, das eine ist, dass das Lied einmal eine Grobfassung hat. Das dauert nicht lang, das dauert vielleicht eine halbe Stunde oder so, wenn ich den Prompt ganz neu schreibe. Aber was ich mache, ist dann Dinge hin und her verrutschen, Fade out, Fade in und solche Dinge, das kann man dann auch noch machen.
0: Okay.
1: Das ist unendlich dann.
0: Was sagen deine MusikerInnen, Kolleginnen zu dir und deinem Vorhaben? Sagen die, du machst uns arbeitlos?
1: Es wissen noch nicht alle, aber grundsätzlich finden sie es spannend, weil ich ja die Geschichte dazu erzähle, dass das einfach wichtig ist, dem Ganzen die Hand zu reichen und nicht wegzuschauen, sondern das ist jetzt da, das ist jetzt in der Musik und ich finde, man sollte sich die Butter sozusagen nicht vom Brot nehmen lassen, von der KI, sondern vielleicht kann der Mensch die Marmelade am Butterbrot sein.
0: Was hast du für dich festgestellt? Du hast ja Bandproben erlebt, du hast Glücksmomente erlebt in Bands und mit anderen Musikerinnen. Du spielst ja nach wie vor mit anderen Menschen zusammen. Was hat dich überrascht?
1: Überrascht in Bezug auf was?
0: Im Umgang mit der KI. Es sind Ergebnisse rausgekommen, wo du das hätte ich mir jetzt nicht erwartet. Jetzt nicht nur vom Song, sondern auch als Musiker, als jemand, der dahinter programmiert.
1: Ja, mir hat tatsächlich überrascht, dass es mir von Anfang an so gut gefallen hat und so entspricht. Also dass quasi die Idee, die ich im Prompt verfasst habe, irgendwie total gut umgesetzt wird und sie das für mich noch immer authentisch anfühlt und es macht einfach echt Spaß. Das hätte man nicht gedacht, das war der Überraschungsmoment eigentlich.
0: Hat dich das dann im nächsten Gedankenschritt auch erschreckt?
1: Ja, auf jeden Fall. Ich bin ein totaler KI-Kritiker. Total. Und ich habe es einfach auch schon erlebt, wie es sich anfühlt, wenn ein selbstgeschriebenes Lied auf der Bühne funktioniert und die Leute und so alle mitnimmt. Das ist auch Emotion und total schön und ich möchte eigentlich das nicht in dem Status belassen mit dieser KI-Musik, sondern ich möchte es eigentlich zu den Leuten bringen mit einer Band auf der Bühne.
0: War das erst die Erkenntnis, weil du diese Momente hattest, diese Gefühle, oder war es von Anfang an klar, ich möchte das dann später mit Menschen machen?
1: Für mich war es klar, ich bin gerne auf der Bühne und nur das im stillen Kammerl zu machen und wo hochzuladen, das ist ja total fad.
0: Also der Ausdruck KIH, wie wir doch nicht auf die Bühne gehen und beim Big John spielen. Wäre interessant mit Roboter dann, aber...
1: Nein, also ich kann mir das eben schon vorstellen mit Musikern. Also dass
0: okay, aber nicht du mit einem Computer und singst vorn.
1: Nein, auf keinen Fall. Nein.
0: Bei uns zu Gast Matthias Gruber. Es bleibt spannend.

0: Mahlzeit Burgenland, der Kit aus dem Knight Rider, das war eine richtige Kraxen. Wir haben uns alle geglaubt in den 80er Jahren, Sie waren ja wahrscheinlich eh auch dabei. Was für ein Auto, ein Computer und der kann so viel. Na, unser Handy kann mehr. Unser Gast macht Musik mit der künstlichen Intelligenz, die nicht so klingt wie die Roboter vor 50 Jahren. Matthias Gruber aus Höll im Südburgenland ist bei uns. Dialektpop mit künstlicher Intelligenz. Nein, und er möchte damit nicht irgendjemanden beschummeln. Matthias sagt, wir fassen es nochmal zusammen, Matthias, dir ist wichtig, Transparenz. Du sagst, die Leute sollen wissen, das ist KI, du möchtest auf das hinweisen. Die Musik machst du dann nach wie vor mit Menschen.
1: Ganz genau. Also im Live-Setting, finde ich, geht es das ja nicht aus mit der künstlichen Intelligenz. Deswegen finde ich spannend, dann sie das auch für diese Art von Musik machen, dann fürs Live-Setting eben dann anzuschauen im zweiten Schritt.
0: Ja. Warum Dialekt?
1: Ich habe eine Mundart-Band gehabt, also war Teil einer Mundart-Band so in Corona-Zeiten. Und ich habe gemerkt, immer wenn ich eine Geschichte erlebe, fällt es mir am leichtesten, wenn ich es im Dialekt aufschreiben kann. Mhm. Dort ist es mir am nächsten, weil ich einfach selber Dialekt rede und genau, da kann ich am besten ausdrücken.
0: Jetzt steht das Rechenzentrum irgendwo, wir wissen es nicht, ob auf den Seychellen oder im Machfeld. Und kann das gut Dialekt?
1: Man hört es, ich finde schon. Also nicht durchgehend. Ich würde manche Dinge auch anders sagen und würde ich es live singen, würde ich anders singen. Aber insgesamt nährt sie das ja aus ganz vielen fertigen Liedern aus einer Datenbank, wobei das eh kritisch ist, ob sie das darf und so weiter.
0: Ja,
1: da
0: ja, ja,
1: ist rechtlich einfach noch nicht fertig. Aber sie macht das gut. Ja.
0: Bei uns zu Gast Matthias Gruber. Ich habe jetzt eine Idee für das Südburgenland. Wie wäre es mit der HI, der Hirnzischen Intelligenz?
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0: Das Uptown Girl von Billy Joel hier auf Radio Burgenland. Es ist 11.30 Uhr. 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
1: Mit Patricia Spieß. Ein kräftiges Plus beim Gewinn gibt es beim niederösterreichischen Energieversorger EVN, dem auch ein Teil der Burgenland Holding gehört, in den ersten drei Quartalen. Der Konzern steigert das Ergebnis um rund 20% auf über 525 Millionen Euro. Gründe dafür waren unter anderem gute Ergebnisse im Energievertrieb und eine höhere Verbunddividende. Ein internationales Forschungsprojekt bringt burgenländische und chinesische Expertinnen und Experten in Österreich zusammen.

0: Bei dem Projekt ZECPAP arbeiten sie gemeinsam zusammen, um energieeffiziente Gebäude mit künstlicher Intelligenz zu verbinden. Bei einem dreitägigen Treffen im Burgenland und in Wien wurden erste Ergebnisse vorgestellt. Beim LASK mit den Burgenländer, die die Kübauer als Trainer, hält die Freude über das Traumlos in der Champions League an. Die Linzer bekommen es in der Ligaphase unter anderem mit Real Madrid und Liverpool zu tun. Sturm und Salzburg erfahren heute Nachmittag, auf welche Teams sie in der Europa League treffen. Möglich wären etwa Juventus Turin oder AC Milan. Und jetzt zum Wetter.
1: Sie haben am Wochenende eine Grillerei geplant. Ab Samstagmittag sollte das ganz gut klappen, da verziehen sich die Wolken. Heute Freitag hochsommerlich, also ein bisschen diesig durch Sahara-Staub, aber 29 bis 33 Grad. In der Nacht dann Regen und Gewitter möglich. Gute Fahrt, der Radiobrüggen Verkehrsservice, 11 Uhr und 32 Minuten. Es sind uns keine Störungen gemeldet worden. Gute Fahrt.
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0: 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Wir sind heute in einem schwammigen, grauen, nicht fassbaren Bereich unterwegs. Künstliche Intelligenz und Dialektmusik, wie passt das zusammen? Matthias Gruber aus Höll im Südburgenland forscht da, hat interessante Ergebnisse gehabt und er forscht so, indem er einfach gesagt hat, ich mache jetzt mit der KI Musik. Wir haben schon Teile gehört, wir werden noch ausführlich drüber reden, weil es ja wirklich interessant ist, vielleicht haben Sie sich schon eine Meinung gebildet. Matthias, jetzt will ich dich ein bisschen kennenlernen. Jahrgang 87, im Einzelhandel angefangen, du hast gelernt in St. Michael, dann Sozialarbeit, Matura nachgemacht, Soziologie studiert. Auch nicht gerade logische Schritte, oder? Oder zumindest linear nachvollziehbare?
1: Rückblickend für mich ist nachvollziehbar, weil der Vater ist in der Autobranche gewesen, deswegen die Lehre, und meine Mutter war in der Gesundheitsbranche, und über den Zivildienst bin ich einfach im Sozialbereich hängen geblieben. Ja. Und ich wollte einfach immer studieren. Ich habe es nur einfach mit 18 noch nicht entscheiden können, deswegen hat es ein bisschen länger gedauert. Und genau, Sozialbereich ist mein Bereich geworden, auf jeden Fall.
0: Du bist seit deinem 16. Lebensjahr bei Kuckuck im Bild ein. Kulturverein, Big John und so weiter, wir kennen es. Was hat dir denn das Aufwachsen in der Umgebung, Höll, Everau, Büdein, was hat dir das erlaubt, was vielleicht anderswo nicht möglich gewesen ist?
1: Ja, es war sicher tatsächlich ein Stück weit als Musikinteressierter besser auszuhalten in der Einöde. Ne? Also die Ruhe aber einmal im Jahr da, bei den Kuckuck.

0: Veranstaltungen, sich selber quasi das Musikprogramm zu gestalten oder mitwirken zu dürfen und sich die Stars noch Bild einzuholen, das hat schon was. Also das sieht man, was auch alles möglich ist, wenn alle irgendwie das gleiche Interesse haben. Und der Kuckuck ist auch so ein Vorzeigeprojekt einfach für diese
1: Natürlich.
0: Region.
1: Was da für Leute kommen, was da gezogen wird. Und man sieht auch, das Nicht-Vorhandensein von Dingen und Möglichkeiten macht Leute auch kreativ.
0: Ja, es ist ein Vakuum irgendwo, oder? Also, wenn
1: Also
0: man
1: ein Vakuum
0: sitzt.
1: muss gefüllt werden. Naturgesetz.
0: Ja, finde ich schon, ja. Also, zumindest weiß ich nicht, ob es muss, aber in dem Fall hat es das gemacht, weil jeder Tag gleich war und ich war nicht beim Gründungsprozess dabei von dem Kulturverein, aber es hat was gefehlt. Irgendwie hat es gejuckt unter den Fingernägeln, nicht nur bei einer Person, sondern bei vier, fünf. Und ja, dann entstehen solche Dinge.
1: Was macht ihr eigentlich, wenn wir schon reden? Vielleicht hört jemand zu aus Wien und der denkt sich, Höll, nie gehört, Höll, was, Höll, Höll. Südburgen, was macht ihr in Höll an einem Dienstagabend im November?
0: Spazieren gehen vielleicht. Projekte planen, gerade der Winter ist so eine Planung für den Sommer, weil wir viel im Garten machen. Ansonsten, ja, alle Kulturinstitutionen abgrasen, wo es irgendwie Kultur gibt, dort fahren wir hin dann im Winter. Aber auch ein bisschen zur Ruhe kommen, das ist auch okay. Es muss nicht ein ganzes Jahr Highlife sein, sondern ja.
1: Absolut. Und ich sage dir ganz ehrlich, also wenn ich dran denke, ich habe eine Sehnsucht nach Höll im November. Na, das ist sicher, wenn man im Stress ist und man denkt sich, okay, ja, fantastisch. Besuch aus dem Süden, Matthias Grubesser.

0: Mahlzeit Burgenland. Bei uns zu Gast Musiker, KI-Benutzer, KI-Musiker, Dialektmusiker, Sozialarbeiter, Matthias Gruber aus Höll im Südburgenland. Millionenshow-Teilnehmer habe ich vergessen. Du warst bei der Millionenshow, hast 10.000 Euro gewonnen, weil du freiwillig aufgehört hast.
1: Genau, ja. Ja. Eine totale Vernunftsentscheidung.
0: Haus
1: gekauft, genau.
0: Du wärst tief gefallen, wenn du nicht aufgehört hättest.
1: Ja, ich war zu feig in dem Moment. Das bereue ich ein bisschen, aber...
0: Weißt du noch die Frage, die gekommen ist?
1: Es war irgendein Fernsehkommissar, der neue Fernsehkommissar von Soko irgendwas und ich habe keinen Fernseher, ich schaue wenig Fernsehen. Deswegen war das einfach ein bisschen die Achillessehne.
0: Okay, und du hast dann aufgehört, ja, da weiterzuspielen. Ich finde grundsätzlich, dein Lebensweg ist sehr interessant. Also du hast eine Lehre gemacht, dann hast du studiert. Du bist auch Natur- und Wildnistrainer. Was treibt dich an? Was ist in dem Matthias drinnen, was ihn diese Wege gehen lässt?
1: Ja, das habe ich mir auch gefragt beim Herfahren und es ist tatsächlich so, dass ich...
0: Erst beim Herfahren, nie früher.
1: Auch schon früher, okay. Aber wie formuliert man es im Radio? Also ich strebe immer nach irgendwas Neuem. Also ich bin so, ich habe so diese Bildermentalität, also Dinge aufbauen, Projekte ausprobieren, umsetzen. Mir ist so dieser Alltag einfach zu öd. Ich möchte einfach ganz viele verschiedene Facetten vom Leben kennenlernen und da passt das eine, machen wir nicht zum anderen oder widerspricht sich, aber... Das treibt mich an, dass irgendwie was Neues. Also ich bin nicht jemand, der dann lang bicken bleibt bei was, sondern so nach einer gewissen Zeit möchte ich mich erneuern, möchte ich mich umorientieren.
0: Ein Reisender?
1: Ja, vielleicht, ja. Ja,
0: ja, also innerlicher Reisender, ja. Ja, natürlich, wir alle sind auf einer Lebensreise und das hört man bei einer Hochzeit und beim Begräbnis und überhaupt von Festrednern sehr gerne. Aber Tourist, glaube ich, wäre das falsche Wort, oder? Weil ein Tourist will ja nur was erleben. Du möchtest ja eher was erfahren.
1: Tourist ist sicher das falsche Wort, da habe ich auch ein kritisches Lied geschrieben drüber. Genau, also ich möchte eigentlich ein bisschen so in den irritierten Momenten schauen, okay, was irritiert mich, was ist da dahinter? Ja, und ein bisschen tiefer einfach graben, dass das ein bisschen mehr Substanz kriegt, alles
0: erlebt. Um Erkenntnisse zu gewinnen?
1: Ja, zumindest für mich persönlich. Also nicht jetzt so, dass ich Kalenderspruchschreiber werde, aber, aber für mich selbst halt einfach, ja.
0: Okay, aber du hast ja schon bei der KI erfahren und für dich überrascht festgestellt, dass du gefühlvolle Musik machen kannst mit ihr, die dich auch bewegt als Musikschaffender.
1: Genau, also sowohl mit der KI als auch manuell habe ich das schon festgestellt, dass ich das kann und dass mir das gelingt, über Musik was zu erzählen, zu transportieren. Und dazu möchte ich auch alle ermutigen, weil um das geht es mir, dass eine Geschichte erzählt wird, für die es passt und die es gern erzählen wollen, einer breiten Öffentlichkeit. Ich habe das immer total wertvoll gefunden, wenn sich jemand quasi outet oder zu einer Lebenssituation was zu erzählen hat in Form von einem Lied, holt mich das einfach am meisten ab.
0: Ja. Ja. Matthias Gruber ist bei uns zu Gast. Jetzt ein Geschichtenerzähler, auch im Dialekt Bussi auf die Stirn, Lukas Fendrich. Danach möchte ich mit Matthias darüber reden, wie er einkauft in Höll im Südburgenland. Das haben Sie so, glaube ich, sehr selten gehört.

0: Mahlzeit Burgenland. Was gibt's noch nicht und könnte ich das machen? Das treibt ihn an. Matthias Gruber ist bei uns zu Gast, Musiker, KI-Musiker. Sag ich mal, er ist Sozialarbeiter, er ist Familienvater und lebt, wie gesagt, in Höll. Matthias, jetzt kauft ihr in Höll auf bestimmte Art und Weise ein, das kennen wir so eher, ja nur vom Hören sagen, Food Corp. Was ist das? Eine Food-Kooperative, ihr kauft gemeinsam ein. Wie funktioniert das?
1: Genau, also wir haben 2019 einen Verein gegründet und bestellen seither von regionalen Produzenten einmal in der Woche Lebensmittel. Das ist über einen Webshop einfach organisiert. Und einmal in der Woche bringen dann alle regionalen Produzenten ihre Produkte an einen zentralen Ort. Das ist bei uns ein Nebengebäude am Hof. Und dort holen die Familien dann ja, ihre Lebensmittel ab zum Abhofpreis.
0: Ihr seid mehr als 30 Familien.
1: Genau, ja.
0: Die haben sich zusammengetan. Da wird einmal in der Woche bestellt. Das geht dann quasi en gros an den regionalen Anbieter. Und der bringt das dann zentral konkret zu euch. Und dort holen sich die Leute das.
1: Ganz genau, ja. Das sind um die 10 Anbieter, die dann quasi die E-Mail kriegen mit der Bestellliste von uns. Und die liefern dann halt auch nur, das ist ein großer Vorteil, die liefern auch nur das, was wir auch wirklich bezahlen und beziehen. Anders wie beim Markt, wo er nicht weiß, wie viel das er verkauft, weiß er bei uns genau, das setzt er ab. Genau, und das ist so ein
0: und
1: großer Vorteil.
0: Der Anbieter bestimmt natürlich den Preis, aber ihr fragt nochmal nach, wie das ist mit dem Preis.
1: Ja, also uns ist die Augenhöhe einfach total wichtig, weil wir das ja nicht nur für uns machen, um eine gemütliche Einkaufsmöglichkeit zu haben, sondern wir wollen ja die regionale Landwirtschaft fördern. Wir wollen die unterstützen, die vielleicht gerade am Sprung sein und überlegen, okay, ich könnte Gemüsebau machen. Dass die quasi einen Grund kriegen, das auch wirklich zu machen. Ja.
0: Okay, das heißt, ihr feilscht nicht um Preise, sondern ihr sagt, passt es für dich.
1: Ja? Alternative Wirtschaftssysteme, genau. Ja.
0: Okay. Klopapier kauft ihr im Supermarkt?
1: Noch. Lasst ihr ja unendlich weiterentwickeln.
0: Ja, nee, wartet ihr noch auf den lokalen Anbieter in Sachen regionaler Klopapiererzeuger?
1: Vielleicht wollte es immer schon wer machen. Na, jetzt, als Beispiel einfach, wenn es irgendein Produkt gibt, das irgendwer mal machen wollte, dann könnten wir einen Grund liefern, ja.
0: Für die nächste Pandemie. Wir haben ja alle gesehen, wie das Klopapier geht. Ne? Ich meine, wenn da wieder so ein Virus kommt, dann brauchen die Leute Klopapier. Warum nicht regional herstellen? Ich weiß nicht, ob die Idee zum Scheiß, aber grundsätzlich wird das ganz gut passen. Matthias Gruber ist bei uns zu Gast. Nach 12 möchte ich mit ihm schon nochmal über die KI-Musik reden. Vielleicht haben die ja zu Hause auch oder mit den Kolleginnen diskutiert. Wir werden auch wieder reinhören in seine mit künstlicher Intelligenz erzeugte Musik. Sie werden mitsummen. Es ist einfach so. 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

0: Hohenweiler ist die nördlichste Gemeinde Vorarlbergs und liegt direkt an der Grenze zu Deutschland. Sie wird im ältesten Dokument, das sich auf das österreichische Staatsgebiet bezieht, erwähnt. Der Ort wird als Hohenwielerie bezeichnet. Die Kirche in Hohenweiler ist dem heiligen Georg geweiht und stammt ursprünglich aus dem 15. Jahrhundert. Daran erinnern die wieder sichtbar gemachten gotischen Fresken im Chorraum. Während die Einwohner von Hohenweiler ihre Herrschaft immer wieder wechselten, blieb die kirchliche Zuständigkeit zu Schwaben über lange Zeit bestehen. Erst durch die politischen Umwälzungen in der Folge der Französischen Revolution wechselte diese Zuständigkeit nach Bregenz. Die Kirche wurde mehrfach erweitert. Im Turm der Kirche in Hohenweiler in Vorarlberg läutet seit der Mitte des 20. Jahrhunderts ein vierstimmiges Geläute.
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2: Herzlich willkommen zum Mittagsjournal. Das sind unsere Themen heute. Die Regierung beendet ihre Zusammenarbeit mit der Deradikalisierungsorganisation DERAD. In Nepal droht nach der Sturzflut mit hunderten Toten die nächste Katastrophe. Und der norwegische König Harald V. ist tot. Am Mikrofon ist Miriam Reichel. Der Verein DERAD ist in Österreich eine fixe Größe bei der Deradikalisierung von Islamisten. Jetzt beenden Regierung und Stadt Wien die Zusammenarbeit. Das Innenministerium erhebt schwere Vorwürfe. Barbara Ganzfuß aus unserer Innenpolitik-Redaktion. Worum geht es da?
3: Kurz gesagt damit, dass wichtige Mitglieder von DERAD der Muslimbruderschaft so nahe stehen. Und für den Staatsschutz sei das ein zu großes Problem. Für DERAD bedeutet das, dass der Verein die Aufträge des Justizministeriums verliert. Das ist ein großer Auftraggeber. Auch die Stadt Wien beendet die Zusammenarbeit und auch das Bildungsministerium. DERAD bietet ja auch Workshops in Schulen.

0: Parteien an.
1: Und wer wird diese Lücke bei der Deradikalisierung jetzt füllen?
0: Wer in Österreich in einem Terrorprozess verurteilt wird, der wird mit ziemlicher Sicherheit von DERAD betreut. Der Verein ist seit 10 Jahren ein wichtiger Player in der Deradikalisierungsarbeit. 13 Mitarbeiter hat der Verein nach eigenen Angaben derzeit und 200 Klienten, vor allem eben in den Gefängnissen. Vom Justizministerium hat DERAD bisher 1 Million Euro auf 5 Jahre bekommen. Das Ministerium versichert heute, es werde hier zu keiner Versorgungslücke kommen. Ab sofort sollen sich die Fachteams in den Justizanstalten um diese Klienten kümmern.
1: Berichtet Barbara Ganzfuß. Nach der Sturzflut in Nepal steigt die Zahl der Opfer. Mehr als 470 Tote wurden bisher geborgen. Hunderte Menschen werden noch vermisst. Und jetzt wächst die Sorge vor einer weiteren Katastrophe. Ein Damm droht zu brechen. Barbara Chandl berichtet.
2: Sicherheitskräfte fordern die Menschen in der Region heute auf, sich in höher gelegene Gebiete zu begeben, aus Angst vor einer neuen Flutwelle. Diese könnte durch einen See auf tibetischer Seite, der durch den Gletscherabbruch entstanden ist, ausgelöst werden. Hunderte Menschen klettern mit ihrem Hab und Gut, das sie noch besitzen, auf Hügel in der Umgebung. Eine Betroffene erzählt:
3: Es fällt mir so schwer, hier wegzugehen, aber unser Haus ist komplett zerstört. Ich kann mich nicht einmal mehr waschen.
2: Die Rettungsarbeiten wurden vorübergehend eingestellt, konnten mittlerweile aber wieder aufgenommen werden. Und es wird weiter verzweifelt nach Überlebenden gesucht. Mehr als 1000 Menschen konnten nach chinesischen Angaben bisher aus dem Katastrophengebiet in Sicherheit gebracht werden, darunter auch hunderte Touristinnen und Touristen.
1: Die serbische Regierung hat ein Staatsbegräbnis für Kriegsverbrecher Ratko Mladic angedeutet. Der frühere bosnisch-serbische General ist gestern im Gefängnis in Den Haag gestorben. Er war wegen Völkermords im Bosnienkrieg zu einer lebenslangen Haftstrafe verurteilt worden. Serbien leugnet den Völkermord bosnisch-serbischer Milizen unter Mladic. Der norwegische König Harald V. ist heute im Alter von 89 Jahren verstorben. Er war Europas ältester Monarch im Amt. Seit 1991 war er Staatsoberhaupt. Ansgar Gersmann.
4: Bereits seit längerem hatte Harald mit gesundheitlichen Problemen zu kämpfen. Um 6.35 Uhr in der Früh ist er heute im Krankenhaus friedlich eingeschlafen. Das gibt der Palast bekannt. Vor dem Gebäude versammeln sich Passanten, legen Blumen nieder und singen die Hymne. Sie schätzten die ruhige, aber humorvolle Art ihres Königs. Sein Sohn Hakon tritt nun die Nachfolge an. Wohin die Monarchie steuert, ist ungewiss. Skandale um seine Frau Mette Marit und ihren Sohn aus einer früheren Beziehung haben zuletzt das Vertrauen erschüttert.
1: Nach dem Millionendiebstahl im Wiener Museum für angewandte Kunst, kurz MAK, sucht die Polizei weiter nach den beiden Tätern. Gestern haben sie ein kostbares Diamantenkollier aus der Ausstellung gestohlen. Das historische Schmuckstück ist 2016 um rund 3,7 Millionen Euro versteigert worden. Das war das Mittagsjournal mit Miriam Reichel. Das Wetter.
5: An der Vorderseite eines Tiefs über der Nordsee bringt uns teils stürmischer Südföhn noch vielerorts große Hitze und Sonne. Die dazugehörige Kaltfront liegt aber bereits über der Schweiz und Deutschland und zieht bis morgen früh mit teils heftigen Gewittern und Sturmböen auch über Österreich. Am Wochenende beruhigt sich das Wetter rasch wieder, es wird überwiegend sonnig und sehr warm, am Sonntag zum Teil auch schon wieder heiß. Ein Blick zu den aktuellen Temperaturen: in Innsbruck und Salzburg hat es schon 31 Grad, sonst sind es meist 29, in Bregenz und Klagenfurt um die 23 Grad. Im Großteil Österreichs überwiegt weiterhin der Sonnenschein. Im Osten bläst kräftiger Südostwind, in den Alpen zum Teil starker bis stürmischer Südföhn und die Temperaturen erreichen 29 bis 36 Grad. Nicht mehr so heiß wie das ganz im Westen. In Vorarlberg und Teilen Nordtirols ziehen allmählich auch ein paar Regenschauer und Gewitter durch, im Laufe des Nachmittags vielleicht auch schon in Ober- und Niederösterreich. Und diese Front zieht mit Sturmböen und Gewittern in der Nacht auch über den Osten und Süden. In einigen Regionen wird es hier aber auch trocken bleiben. So viel zum Wetter mit Jörg Stieber.
6: Hier ist der Radio Burgenland Verkehrsservice, 12.06 Uhr, Wien, A22, Donauuferautobahn Richtung Stockerau. Kurz nach dem Knoten Kaisermühlen, nach einem Unfall ist nur die rechte Fahrspur frei. Der Stau geht schon zurück bis auf die A23.
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6: Naja, ausgerechnet mir passiert das, ne? Mir, ich sag allen immer, du, das ist im Bezirk Jenersdorf. Na, das ist im Bezirk Neusiedl, da täuscht du dich. Der Oberlehrer, das bin ich. Und jetzt verwechsel ich Höll mit Kulm. Weil Höll ist im Bezirk Oberwart und nicht im Bezirk Güssing. Und bei uns zu Gast der Mann, der aus Höll kommt. Die rote Höll hat er bestritten, damit er zu uns nach Eisenstadt

0: findet. Er ist Musiker, KI-Musiker, er ist Sozialarbeiter und hat sehr interessante Ideen. Matthias Gruber ist bei uns. Verzeih mir, Matthias, dass ich dich versehentlich in den Bezirk Güssing geschoben habe.
1: Fehler sind erlaubt.
0: Aber du bist das Gas.
1: Ganz genau. Bezirk Güssing.
0: Richtig. 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

Mahlzeit Burgenland. Heute sind wir unterwegs, nicht nur im südlichen Burgenland, sondern auch in einem Graubereich zwischen was ist künstliche Intelligenz und was macht der Mensch. Das ist KI.

Austro, der IHW AKH, ist bei uns zu Gast. Ein Musiker namens Matthias Gruber, er lebt in Höll, Bezirk Oberort. Und

0: er hat diese Lieder geschrieben bzw. gepromptet. Die KI hat seinen Text in Musik verpackt, die Stimme ist auch KI. Und Matthias, wir sagen es noch einmal, bevor die Menschen mit Fackeln und Heugabeln das Funkhaus stürmen, du möchtest nicht Weltruhm mit erschummelter Musik, sondern du hast das absichtlich gemacht, du sagst, das ist KI, du möchtest damit ein bisschen die Diskussion anregen und die Lieder mit echten Menschen dann auch auf die Bühne bringen.
1: Genau, das wäre natürlich in einem das Endziel. Und mir ist einfach wichtig, dass es transparent ist. Also deswegen auch schon die KI im Namen selbst, Outro KI habe ich, dass die Leute einfach wissen, was es ist, weil wo ist sie schon überall drinnen, wo wir es nicht wissen. Und das finde ich irgendwie unfair. Das ist für mich kein gangbarer Weg. Und ja, das ist das Anliegen dahinter. Und jetzt kann man sich Gedanken machen, okay, habe ich trotzdem Emotionen, wenn ich das Lied höre? Taugt mir das trotzdem? Holt mir das ab, weil das trotzdem ein Text ist, der aus dem echten Leben ist? Ja? Finde ich mich da auch? Und was tue ich jetzt, wenn man das taugt? Ja.
0: Was tue ich jetzt, wenn man das taugt? Das gefällt mir, weil man vielleicht innerlich so eine Art Schranke hat, das darf mir nicht gefallen, weil das ist von der KI. Auf der anderen Seite, der Fuß wippt dann halt schon mal gerne mit, auch wenn es künstlich ist. Und die Diskussion hat es ja auch gegeben, als Synthesizer gekommen sind. Da haben wir viele gesagt, jetzt werden die Geiger arbeitslos. Aber ich sehe das auch kritisch. Wie siehst du denn das mit der Umwelt? Du bist ausgebildeter Wildnisgeher, du warst auf dem Kilimandscharo, du bist bei einer Food-Kooperative dabei. Was ist denn mit dem Wasserverbrauch für so einen Song, fürs Rechenzentrum?
1: Ja klar, also neue Entwicklungen benötigen Ressourcen, auch in anderen Bereichen. Dort muss man auf jeden Fall gut hinschauen, ja. Aber dafür gibt es dann auch wieder Lösungen, die, glaube ich, auch grün sein können, ja. Für den Mehraufwand. Und die Walze walzt ja sowieso schon. Und die Rechenzentren und die Kapazitäten werden geschaffen, viel mehr noch für den Industrie- und Wirtschaftsbereich als für die Musik. Genau, da muss man sowieso eine Gesamtlösung überlegen.
0: Bei uns zu Gast Matthias Gruber. Jetzt menschliche Intelligenz, hier ist Elvis.

0: Mahlzeit, Burgenland. Gute Musik, spannende Gäste. Matthias Gruber ist bei uns aus Höll. Er macht mit der KI Musik, er macht auch ohne KI Musik. Er ist ein Sozialarbeiter, studierter Soziologe, lebt mit Frau und Kindern in Höll im Südburgenland, habe ich schon gesagt. Matthias, dein nächstes Projekt finde ich auch interessant, dass du vorhast, nämlich Dinge vors Haus zu stellen, ist aber kein Sperrmüll. Was ist da los?
1: Genau, also unsere nächste Idee, die ist noch ganz frisch, ist ein Kostnixladen. Das heißt, da wird es einen Wagen geben, einen schönen, der dann bei uns am Hof steht oder vor dem Haus, wo man Dinge hinbringen kann und Dinge nehmen kann für den alltäglichen Gebrauch, Kleidung, ein Brotmesser, keine Ahnung, kleinere Elektrogeräte, ohne dass man dafür bezahlt. Einfach um quasi eine alternative Methode des Konsumierens auch irgendwo kennenzulernen.
0: Also die Idee, wir alle haben Zeug, viel Zeug, das wir vielleicht nicht mehr brauchen, weil wir uns denken, kann wir anders brauchen.
1: Ja, wenn es noch verwendbar ist, also bitte nicht jetzt alles zusammensammeln und mit dem Traktor zu uns bringen, dafür gibt es ja den Sperrmüll, aber was man dann nehmen kann und einem zu schade ist, bitte bringen dann, ja.
0: Okay, wir haben schon gehört, was dich antreibt. Da gibt es was, da braucht es eine Idee, ich hätte die Idee gerne oder ich habe sie. Aber ich merke bei dir schon, es hat immer was mit Gesellschaft zu tun, mit Gemeinschaft, oder? Ist das schon auch ein Anliegen, auch wenn du mit der KI nicht einmal zu zweit bist, aber das Gemeinsame spielt eine Rolle?
1: Auf jeden Fall, ja. Genau, das ist der Gegensatz zu dem KI-Projekt, weil wir einfach einen lebendigen Hof haben wollen. Wir haben uns auch viel mit gemeinschaftlichem Zusammenleben beschäftigt. Und mittlerweile können wir die Leidenschaft einfach innerhalb unserer Projekte, die wir so haben, ein Stück weit erleben. Und es ist wunderschön, wenn am Freitag zur Food Cup die Leute kommen und ihre Sachen abholen und noch ein bisschen Kleidung getauscht wird. Repair Café haben wir demnächst auch, über das haben wir
0: andere. Repair Café, da wird repariert?
1: Genau, ja. Menschen können ihre Dinge bringen, die kaputt sind, der Toaster, der nicht mehr heizt oder der Wasserkocher, und es wird dann vom Fachpersonal repariert und es wird einem gleich gezeigt, wie es geht. Vielleicht kann man es auch nächstes Mal dann gleich selber machen.
0: Wow. Ja. Aber das ist aber schon ein bisschen, wie soll ich sagen, du nimmst Aufwand, du musst Aufwand hinter dich bringen, du musst dir die Handwerker erwischen, die das machen.
1: Aber es fühlt sich nicht wie Aufwand an. Für mich ist es so selbstverständlich, dass es sowas geben muss und dann möchte ich es umsetzen. Für das brenne ich dann. Das ist kein Aufwand.

0: Mahlzeit, Burgenland. Die Musik zum Sommer, Afrika und Toto. Matthias Gruber aus Höll ist bei uns zu Gast.
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0: Matthias, die letzten schnellen Fragen. Ich bin.
2: Ein ewiges Kind in mir drinnen.
0: Ich träume oft von.
2: Von Prüfungen in der Schule und dass ich weglaufen möchte, aber nicht wegkomme von der Stelle.
0: Als Kind war ich.
2: Ein Kasperl.
0: Ärgern kann man mich mit.
2: Tatsächlich Unpünktlichkeit.
0: Bei Menschen achte ich zuerst auf.
2: Auf jeden Fall auf die Augen, aufs Gesicht und dann erst auf den Rest, ja.
0: Ich bin ein ganz guter.
2: Projekteentwickler.
0: Ich bin stolz auf mich, weil
2: wir bis jetzt immer unseren Weg gegangen sind, auch wenn es zwischendurch schwierig war.
0: Ich freue mich auf
2: den morgigen Tag.
0: Ich wünsche dir ein schönes Morgen mit guten Ideen und darf noch anbringen, der Werner aus Stegersbach hat uns geschrieben, Höll gehört zum Dekanat Güssing. Insofern war das katholisch, kein Fehler. Gott zum Gruß, Matthias, alles Liebe für dich. Danke.
2: Dankeschön, danke.
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4: 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Wir kommen zu Radio Burgenland aktuell und Patricia Spieß.
5: Eine Burgenländerin kennt die Lage nach der Naturkatastrophe in Nepal. Ehrungen des Fußballverbandes für Fußballerinnen und das Wetter heiß und stark windig.
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5: Die Bilder der verheerenden Sturzflut zwischen Nepal und Tibet sind um die Welt gegangen. Hunderte Menschen sind tot, rund 1.400 werden noch vermisst. Vermutet wird, dass ein Gletscherabbruch die katastrophale Welle ausgelöst hat. Dina Lang aus Bad Sauerbrunn lebt seit 35 Jahren in Nepal. Sie engagiert sich seit Jahren für Hilfsaktionen dort. Radio Burgenland-Redakteur Andreas Herbst hat mit ihr über die Lage in Nepal gesprochen.
7: Tina Lang hat die Naturkatastrophe nicht in Nepal miterlebt, sie ist derzeit in Österreich, befindet sich aber in ständigem Kontakt mit ihren Freunden in Nepal.
8: Ja, es ist einfach wahnsinnig erschütterlich, also ich kann es kaum ertragen. Ich habe gestern den ganzen Tag und heute auch am Vormittag mit allen möglichen Freunden gesprochen. Die meisten meiner Freunde sind in Kathmandu, das heißt, sie sind nicht direkt betroffen, aber viele von ihren Familienmitgliedern oder Freunden sind verschollen oder sie wissen schon, dass sie gestorben sind.
7: Bisher wurden rund 480 Tote geborgen, rund 1.400 Menschen werden noch vermisst. Die Sturzflut hat ganze Ortschaften weggerissen.
8: Also die Überlebenden, die haben ja alles verloren. Ja? Freunde von mir haben mir erzählt, dass also zum Beispiel in Trishuli Bazaar wurde ihre Familie gewarnt, also das ist ein bisschen südlicher, und sie haben sich alle auf die Hügel geflüchtet, aber die haben jetzt alles verloren. Also ihre Häuser sind weg, die Tiere sind weg, die Felder sind weg, die haben nicht einmal ein Gewand zum Umziehen, die haben nichts zum Essen. Also es ist einfach katastrophal.
7: Hilfsaktionen gestalten sich derzeit schwierig, erzählt Dank. Und die Angst vor weiteren Sturzfluten ist groß.
8: Sehr groß. Also sie haben schon teilweise Rettungsaktionen aufhören müssen, weil schon das Wasser von weiter aufgestauten Teilen anfängt wieder quasi runterzukommen.
7: Tina Lang will schon bald nach Nepal zurückkehren und dann selbst beim Wiederaufbau, der wohl viele Jahre lang dauern wird, mithelfen.
5: Im Fall des toten Babys in Nickelsdorf ist die Anklage der Staatsanwaltschaft Eisenstadt jetzt rechtswirksam. Einen Prozesstermin gibt es aber noch nicht. Der 17-jährigen Mutter wird Tötung eines Kindes bei der Geburt vorgeworfen, vier Verwandten Beteiligung an einem Mord. Das Baby ist im Jänner nahe des Grenzübergangs tot gefunden worden. Eine Obduktion hat Fremdeinwirkung als Todesursache ergeben und ein Schädel-Hirntrauma. In Oberwart laufen die Vorbereitungen für die Inform, die am Mittwoch beginnt. Der Vergnügungspark auf dem Inform-Gelände öffnet aber schon heute Nachmittag. Gabi Schiller informiert.
9: Georg Halper, der Veranstalter des Vergnügungsparks, ist seit den frühen Morgenstunden am Inform-Gelände unterwegs. 15 Jahre vermietet er das Gelände an verschiedenste Schausteller. Der Gastronom versucht für die nächsten 10 Tage ein möglichst breites Angebot für Jugendliche, aber auch Familien.

0: Serien zu schaffen. Georg Halper.
1: 10 Tage lang gibt es Fahrgeschäfte, Action, gutes Essen, jede Menge Party, vom Riesenrad über Autodrom. Seit einem Jahr haben die ganzen Kids drauf gewartet, Dagada wieder zu fahren. Es ist endlich wieder hier.
0: Heute Abend steht der Vergnügungspark noch einmal im Zeichen des Fußballs. Es gibt WM-Musik zu hören. In den Messehallen dahinter beginnen langsam die Vorbereitungen für die Eröffnung der Messe nächste Woche. Markus Tuider, Veranstalter der Inform.
2: Wir haben tatsächlich wieder über 260 Aussteller motivieren können, auf die Inform zu kommen. Das Angebot ist wie immer sehr, sehr breit. Es zieht sich von nützlichen Dingen für Haushalt über Kosmetik, über Gesundheit, über extrem viel Information hin zum Entertainment. Die Inform bietet ein komplettes Angebot, um hier einen wirklich schönen Tag verbringen zu können.
0: Während sich die Besucherinnen und Besucher der Inform noch bis nächste Woche Mittwoch gedulden müssen, startet der Vergnügungspark am Inform-Gelände heute um 16 Uhr.
3: Der Frauenfußball im Burgenland boomt. Das zeigt neben dem Aushängeschild FC Südburgenland auch die Frauenlandesliga. Der BV hat nun zum 5. Mal die besten Spielerinnen und Teams der Saison geehrt. Bei der BV-Fußballerinnen-Gala in Andau, Verena Mühl.
4: Geehrt wurden etwa der SC Bad Sauerbrunn als Cupsiegerinnen, der ASV Trassburg als Meisterinnen oder Nadine Dotter vom GST Frauenkirchen als Spielerin der Saison. Aktuell sind 9 Teams in der Frauenlandesliga vertreten. Geht es nach BFV-Präsident Johannes Wutzelhofer, könnte sich die Liga in den kommenden Jahren auch deutlich vergrößern.
5: Wir haben das Phänomen, dass wir seit Corona im Frauen- und Mädchenfußball einen Zuwachs von 40% haben. Und ich denke schon, dass wir in den nächsten Jahren ein Wachstum der Frauenlandesliga sehen werden. Und ich würde es nicht überraschen, wenn wir vielleicht in 3, 4 Jahren dastehen und eine 12er, 13er oder 14er Liga haben.
4: Bis dahin beweisen Beispiele wie Valentina Mädel oder Alina Kerschbaumer, dass der Weg über den Landesverband funktioniert.
3: Wir kommen jetzt zu den kroatischen Nachrichten mit Viktoria Palatin. In Güttenbach wird derzeit wieder Theater gespielt.
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8: Da geht noch was, sagt der Sommer und schickt uns heute 29 bis 33 Grad, hochsommerliche Temperaturen, viel Sonnenschein. Sahara-Staub kommt ins Land, der macht das Ganze ein bisschen diesig. Dann braucht er schon wieder Pause, der Sommer, vor allem heute Nacht kann es dann stürmisch werden. Kurze Regenschauer sind möglich, Gewitter 17 bis 21 Grad, ab morgen Mittag dann wieder Hochsommer. Gute Fahrt, der Radio Burgenland Verkehrsservice, 12 Uhr und 37 Minuten. Es geht ohne Verzögerungen voran. Ich wünsche eine gute Fahrt.
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1: Mahlzeit Burgenland, war das heute spannend, mit Matthias Gruber über KI und Dialektpop zu sprechen. Vielleicht diskutieren sie ja heute noch. Am Montag bei uns, Schauspieler Michael Schottenberg, keine Debatte. Und jetzt reden wir doch lieber über den Freitagnachmittag. Julia Paus als ihre Begleiterin mit der besten Musik im Land nach 1. Mahlzeit.

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1: Am Mikrofon ist Miriam Reichel. Seniorinnen und Senioren in Heimen sollen ihre 13. und 14. Pension zur Finanzierung ihrer Pflege abgeben. Diese Forderung kommt jetzt aus den Bundesländern. Peter Daser berichtet.
2: Für einen Platz im Pflegeheim werden in der Regel die Pension zu 80% und das Pflegegeld bis auf ein Taschengeld herangezogen. Die 13. und 14. Pension als Sonderzahlungen bisher nicht. Das sei zur Finanzierung der Pflegeheime aber notwendig, erklärt die Vorarlberger Soziallandesrätin Martina Rüscher. Sie ist derzeit Vorsitzende der Landessozialreferentenkonferenz und sie fordert,
3: dass aus unserer Sicht auch die 13. und 14. Pensionszahlung heranzuziehen ist, bis auf 20% Taschengeld soll beim Bewohner, bei der Bewohnerin verbleiben.
2: Umstritten ist allerdings schon zuletzt, dass die Länder, und zwar nach unterschiedlichen Regeln, alle Zusatzeinkünfte von Heimbewohnern heranziehen können. Das sind etwa Sparbuchzinsen, Betriebspensionen oder Rentenversicherungen.
1: Der Deradikalisierungsverein DERAD steht massiv in der Kritik. Das Innenministerium wirft ihm zu nahe Verbindungen zur Muslimbrüderschaft vor. Die Regierung und die Stadt Wien beenden jetzt ihre Zusammenarbeit. DERAD weist die Vorwürfe zurück und spricht von kompletten Irrsinn. Die Grünen fordern einen neuen Straftatbestand im Sexualstrafrecht. Sie wollen den Besitz und die Weitergabe von Vergewaltigungsvideos als Straftat verankern. Die SPÖ hat zuletzt ebenfalls eine Verschärfung des Sexualstrafrechts gefordert, nämlich ein Zustimmungsprinzip. Sexuelle Handlungen sollen demnach nur mit ausdrücklicher Zustimmung erlaubt sein. In Nepal ist die Zahl der Toten nach der verheerenden Sturzflut auf mehr als 500 gestiegen. Fast 1000 Menschen werden außerdem immer noch vermisst. Das Risiko für neue Überschwemmungen ist laut chinesischen Staatsmedien unterdessen wieder etwas gesunken. Zuvor war vor einem Dammbruch gewarnt worden. Im Pazifik baut sich gerade ein außergewöhnlich starker El Niño auf. Und das bringt das Wetter in vielen Weltregionen durcheinander. So heftig wie jetzt gerade war das Wetterphänomen um diese Zeit noch nie. Juliane Nagila berichtet.
4: Seinen Höhepunkt erreicht das Klimaphänomen typischerweise rund um Weihnachten. Das ist auch der Grund, warum peruanische Fischer ihm den Namen El Niño für das Christkind gaben. Doch dieses Mal hat der Pazifik bereits jetzt Werte, die andere starke El Niños erst bei ihrem Höhepunkt im November oder Dezember hatten, berichtet die Meeresforscherin Johanna Bär.
5: Das ist nie da gewesen. Und die Vorhersagen zum Höhepunkt deuten im Moment darauf hin, dass es sogar fast doppelt so viel sein könnte, als bisher der stärkste El Niño war.
4: Bisher waren die Folgen von El Niño vor allem in den an den Pazifik angrenzenden Regionen spürbar. Doch dieses Mal könnten sie weiterreichen und zu einem vergleichsweise warmen und feuchten Winter in Europa führen, sagt die Forscherin.
1: Und das waren die Nachrichten mit Miriam Reichel. Das Wetter.
6: Im Großteil Österreichs überwiegt heute Nachmittag weiterhin der Sonnenschein. Im Osten bläst kräftiger Südostwind, in den Alpen zum Teil starker bis stürmischer Südföhn und die Temperaturen erreichen 29 bis 36 Grad. Nicht mehr so heiß wird es ganz im Westen. In Vorarlberg und Teilen Nordtirols ziehen allmählich auch ein paar Regenschauergewitter durch. Im Laufe des Nachmittags vielleicht auch schon in Ober- und Niederösterreich. Und diese Front zieht mit Sturmböen und Gewittern in der Nacht auch über den Osten und Süden. In einigen Regionen wird es hier aber auch trocken bleiben. Am Wochenende beruhigt sich das Wetter rasch wieder. Es wird überwiegend sonnig und sehr warm, am Sonntag zum Teil auch schon wieder heiß. Im Osten weht morgen Vormittag noch sehr lebhafter Westwind. So viel zum Wetter mit Jörg Stibor.
7: 13.03 Uhr, der Radio Burgenland Verkehrsservice. Und da geht's überall gut voran. Gute Fahrt.
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7: Um kurz nach eins am Freitag. Für die einen geht's in Richtung Wochenende. Ja, wir packen uns auch zusammen und fahren jetzt auch musikalisch. So weit weg. Mit dem besten Austropop von Volkshilfe. Beautiful South nehmen uns mit nach Rotterdam zum Beispiel. Los geht's mal in Italien. Also bitte anschnallen. Los geht's mit Romina Power und Albano und Felicità.

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0: Beautiful South auf Radio Burgenland an diesem Freitagnachmittag. Und sich im kalten Keller verstecken oder im klimatisierten Einkaufszentrum sind nur zwei Möglichkeiten, der Hitze zu entfliehen, die wir heuer im Hitzesommer schon öfter gehört und ja, auch genutzt haben. Aber einmal geht's noch. Man, es herbstelt eh schon am Abend und in der Nacht, aber jetzt, wo es tagsüber noch einmal über 30 Grad kriegt. Was sind denn Ihre Tipps und Tricks zum Coolbleiben?
1: Kaltes Fußbad im Schatten unterm Baum, dort ist am schönsten, dort ist kühler.
2: Klimaanlage aufdrehen und kalte Getränke.
3: Auf jeden Fall nicht kalt trinken, so wie die meisten das tun, sondern eher lauwarm.
4: Trinken, alkoholfrei.
5: Klimaanlage. Ich habe schon zwei.
3: Wenn man neigt zum Schwitzen, dann soll man Salbeitee trinken, aber wer mag das schon?
0: Naja, wahrscheinlich Gewöhnungssache. Wir haben uns in Mattersburg umgehört. Also, trinken, trinken, trinken, das klingt banal, aber sehr wichtig. Und wenn wir uns schon dran gewöhnt haben, dann kann man das ja ruhig in der kalten Jahreszeit auch so beibehalten.

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0: Alana Miles, Black Velvet auf Radio Burgenland. Freitagnachmittag, es ist 13:30 und damit zu den Schlagzeilen aus dem Burgenland.
1: Mit Gina-Maria Knotzer. Der Rechnungshof sieht dringenden Reformbedarf beim Weinrecht. Österreich sei teilweise bei den Anpassungen an EU-Recht säumig. Außerdem ist die Kontrollstruktur zur Qualitätssicherung laut Bericht veraltet und ineffizient. Zuständig dafür sind aktuell drei Behörden, die Bundeskellereiinspektion, das Bundesamt für Weinbau in Eisenstadt sowie die höhere Bundeslehr- und Versuchsanstalt für Obst- und Weinbau in Kloster Neuburg. Mit 900 Plakaten vor Schulen im Burgenland wollen die Unfallversicherung AUVA, das Kuratorium für Verkehrssicherheit und das Land Autofahrer für den Schulanfang sensibilisieren. Besonders wichtig sei die Temporeduktion. Im Vorjahr wurden im Burgenland 7 Schülerinnen und Schüler auf dem Weg zur Schule verletzt. Im Burgenland gut zu sehen war die partielle Mondfinsternis in den frühen Morgenstunden. Das Himmelsspektakel gibt es nur bei Vollmond. Sonne, Erde und Mond stehen dabei auf einer Linie und der Erdtrabant wandert durch den Kern bzw. Halbschatten der Erde. Und jetzt noch der Blick aufs Wetter.
0: Es geht mit viel Sonnenschein weiter am Nachmittag. Fast keine Wolken gibt es am Himmel, einzig der Sahara-Staub. Der macht das Ganze hier und da ein bisschen trüb. Der Wind weht teilweise lebhaft bei Werten von bis zu 33 Grad. Wir messen jetzt 28 Grad in Hornstein, 26 Grad in Pilgersdorf und 27 Grad in Dobersdorf. Zum Start gibt es morgen noch einige Wolken, ab Mittag lockert es dann aber langsam auf und dann setzt sich immer mehr die Sonne durch. Bis am Abend kommen dann noch einige Sonnenstunden zusammen, bei weiter lebhaftem Wind und Werten zwischen 26 und 30 Grad. 13.32 Uhr, der Radio Burgenland. Verkehrsservice Stau gibt's im Burgenland auf der B50 bei Parndorf. Und in Wien dauert es eine halbe Stunde länger auf der Tangente Richtung Kagran zwischen Sterngasse und dem Knoten Prater.
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0: Es ist wieder so ein Wochenende, da könnte man mit einem Hintern auf zig Kirtagen feiern. Ja, wer die Wahl hat, hat die Qual, aber es ist doch schön, wenn was los ist.
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0: Ja, man muss die Feste feiern, wie sie fallen. Regionale Spezialitäten kann man zum Beispiel heute in Oberpullendorf kaufen, beim Genussmarkt auf dem Hauptplatz ab 14 Uhr. Von heute bis Sonntag feiert die Feuerwehr Kobersdorf mit einem Heurigen, einer Blaulichtparty, einem Riesenwurzelturnier und einem Frühschoppen am Sonntag. Eröffnet wird um 17 Uhr. Unser ORF Burgenland Sommerfest macht heute Station in Stegersbach. Danach geht es weiter mit dem Winzertrachtenfest, mit dem Motorradtreffen am Samstag und einer Messe, einem Frühschoppen und dem Oldtimer-Treffen am Sonntag. Morgen lädt dann die Feuerwehr Ockau zum Feuerwehrfest beim Feuerwehrhaus ein, ab 18 Uhr mit Musik, Wein und Kulinarik. Der Rhein erlöst geht an die Feuerwehr. Und Konzert mit Veronika Kröner und den Amici Musici im Heidensaal auf Schloss Esterhazy in Eisenstadt. Zu hören sind Werke von Bach, Dvorak und anderen. Sonntag um 19 Uhr.
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2: Am Mikrofon ist Miriam Reichel. Die Regierung stoppt die Zusammenarbeit mit dem Deradikalisierungsverein DERAT. Das Innenministerium ortet eine zu große ideologische Nähe zur Muslimbruderschaft. Dazu sagt Innenminister Gerhard Karner von der ÖVP:
3: Ich verlasse mich hier, und das ist meine Verantwortung, auf die Einschätzung der Direktion Staatsschutz und Nachrichtendienst, dass es offensichtlich hier zu wenig Abgrenzung zur Muslimbruderschaft gibt. Und wenn dem so ist, dann muss der Innenminister, dann müssen die zuständigen Behörden die Konsequenzen daraus ziehen.
2: DERAT weist die Vorwürfe entschieden zurück. Woher sie kommen, kann man dort nur vermuten.
4: Keine Ahnung. Es hat einmal geheißen, das weiß ich. Wir haben, wie gesagt, Vorträge gemacht zu dieser Thematik auch bei den Beamten vom Bund und von den Landesämtern. Und da hat eine Person, ich weiß auch, welche Person das ist, aber ich werde die natürlich jetzt nicht erwähnen, hat dann behauptet, wir haben zu viel Informationen, zu viel Wissen über die Muslimbruderschaft, und das sei verdächtig. Ja.
2: Sagt der DERAT-Obmann Musa Al-Hassan Diaw. Bei dem Millionendiebstahl im Wiener Museum für angewandte Kunst war einer der beiden Täter bewaffnet. Laut Polizei wurde die Waffe zwar nicht eingesetzt, der Mann habe sie aber offen gezeigt, um sich den Weg frei zu machen. Zwei Täter haben gestern ein historisches Diamantenkollier aus einer Vitrine gestohlen. Sie sind noch immer auf der Flucht. Ins Ausland. Russland und die Ukraine greifen einander weiterhin gegenseitig an. Bei einem russischen Angriff in Butscha bei Kiew ist mindestens eine Person getötet worden. Bei ukrainischen Gegenangriffen ist laut russischen Angaben unter anderem eine Ölraffinerie in Jaroslaw getroffen worden. Dabei sei mindestens ein Mensch getötet und weitere verletzt worden. Und zum Schluss noch zur Kultur. In Salzburg endet am Sonntag der Festspielsommer. Das Direktorium zieht schon heute Bilanz. Insgesamt wurden heuer 261.000 Karten angeboten. Der kaufmännische Leiter spricht beim Publikumsinteresse von einer Vollauslastung. Peter Obermüller berichtet.
5: In der Oper ist beispielsweise Carmen, im Schauspiel ist der Jedermann und im Konzert sind die Wiener Philharmoniker diesen Sommer die Quotenbringer. Das bedeutet eine extreme Nachfrage bei den Tickets der Salzburger Festspiele. Lukas Kreppertz, kaufmännischer Leiter.
6: Wir erreichen eine Auslastung von 99%. Das ist quasi eine volle Auslastung. Tatsächlich allzeit hoch.
5: Intendantin Karin Bergmann.
7: Nach diesem Festspielsommer bin ich eigentlich überwältigt, dass sich dieser Sommer so eingelöst hatte, wie ich mir das in meinen kühnsten Träumen nicht schöner hätte ausmalen können.
5: Festspielpräsidentin Christina Hammer.
8: Eine Auslastung mit 84 Nationen, die uns heuer besucht haben, das ist wirklich einmalig.
5: Die Mischung stimmt, bilanziert das Direktorium einstimmig. Am Programm für 2027 wird bereits gearbeitet.
2: Das waren die Nachrichten mit Miriam Reichel. Das Wetter.
9: Im Großteil Österreichs überwiegt heute Nachmittag weiterhin der Sonnenschein und es ist heiß. Knapp 36 Grad hat es jetzt in Salzburg. Dazu bläst in den Alpen zum Teil starker bis stürmischer Südföhn, im Osten kräftiger Südostwind. In Vorarlberg und Teilen Nordtirols ziehen aber schon Regenschauer durch. In Sulzberg hat es auch nur noch 18 Grad. Und im Laufe des Nachmittags erreichen einzelne Schauer und Gewitter auch Ober- und Niederösterreich. In der Nacht zieht die Front dann mit Sturmböen und Gewittern auch über den Osten und Süden. In einigen Regionen wird es hier aber auch trocken bleiben. Am Wochenende beruhigt sich das Wetter rasch wieder. Es wird überwiegend sonnig und sehr warm, am Sonntag zum Teil auch schon wieder heiß. Im Osten weht morgen Vormittag noch sehr lebhafter Westwind. So viel zum Wetter mit Jörg Stibor.
10: 14.03 der Radio Burgenland Verkehrsservice. Im Burgenland gibt es Verzögerungen auf der B50 bei Parndorf und auf der B16 Richtung Schopron. Und Wien, Tangente Richtung Kagran. Von der Sterngasse bis zum Knoten Prater haben Sie einen Plus von 25 Minuten.
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10: Am Freitag, kurz vorm Wochenende, perfekter Zeitpunkt eigentlich für Disco, ja? Wenn es sie schon in den Füßen juckt, passt Patrick Hernandez jetzt perfekt zum Start in die Stunde. Die Nummer 1 war auch eine Nummer 1 in ganz vielen Ländern in den Charts. Ich bin Julia Paus, wünsche jetzt ganz viel Spaß mit Born to be Alive.

0: Corner. If Paradise is Half as Nice auf Radio Burgenland und es waren perfekte Voraussetzungen für die Premiere des Uhudler Landestheaters. Gestern Nacht in Neuhaus am Klausenbach. Vollmond über dem Schloss Tabor, milde Temperaturen gab's und ein gut gelauntes Ensemble. Zum Beispiel Mariella Hofbauer.
1: Traumhaft. Es ist wie Urlaub. Es ist Arbeit mit Urlaub. Man sieht die Sterne am Abend, das ist ja für mich das Schönste.
0: Ja, Orpheus, wo geht's denn hier zur Unterwelt? So heißt das Stück. Und das Team um Intendant und Schauspieler Martin Weineck holt dabei die mythologische Geschichte von Orpheus und Eurydike ins Heute. Und dieses Paar versteht sich nicht unbedingt prächtig.
2: Himmel, mein Mann!
3: Hölle, mein Weib!
4: Beim Orpheus, da geht es wirklich um Heute. Da geht es um Beziehungen.
0: Ja, die sechs Darstellenden spielen unterschiedlichste Rollen mit viel Komik, gespickt mit zahlreichen Popsongs. Und das belohnt das Premierenpublikum mit Standing Ovations.
5: Ich bin begeistert.
6: Herrlich.
7: Tolle Schauspieler, es ist lustig, es ist spritzig, einfach toll.
8: Welche Person oder welche Szene hat Ihnen denn am meisten gefallen?

0: Lichtes Singen und eigentlich alles.
1: Mich beeindruckt vor allem dieses gesamte Ensemble, das Gesamtkunstwerk von Musik, von Regie. Ich finde es einfach total anders, irgendwo skurril, auf jeden Fall sehenswert.
2: Ja, und um 19 Uhr im Burgenland heute gibt es auch einen bildlichen Vorgeschmack auf das Stück, das noch bis 6. September zu sehen ist auf Schloss Tabor.
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0: Ab in den Süden. Radio Burgenland ist da. 3:30 ist es. Kurz nach 3:30. Jetzt wechseln wir zu den Schlagzeilen aus dem Burgenland. Na, da hat's was.
1: Ja, jetzt dann. Geht's. Mit Gina Maria Knotzer. Die Nachfrage nach Vor-Klimatickets steigt weiter. Mehr als 92.000 wurden im ersten Halbjahr verkauft. Ein neuer Höchststand, heißt es vom Verkehrsverbund Ostregion vor, zu dem Wien, Niederösterreich und auch das Burgenland gehören. Das Angebot aus Bahn, Bus und ergänzenden Mobilitätslösungen wie dem Sammeltaxi passt, schaffe verlässliche Alternativen zum Individualverkehr, sagt Verkehrslandesrat Heinrich Dorner. Die Gegner von Sturm Graz und Salzburg in der Fußball-Europa League stehen fest. Salzburg spielt unter anderem zu Hause gegen den AC Milan und auswärts gegen Bayer Leverkusen. Sturm Graz wiederum trifft zu Hause auf Olympique Marseille und auf den Club von Ex-Trainer Christian Ilzer, die TSG Hoffenheim aus Deutschland. Gespielt wird dann ab 16. September. Und schon jetzt gibt's den Blick aufs Wetter.
0: Hochsommerlich geht's auch in den nächsten Stunden weiter. Der Sahara-Staub macht den Himmel ein wenig trüb, sonst gibt's aber fast keine Wolken und ganz viel Sonnenschein. Bei teils lebhaftem Wind liegen die Höchstwerte zwischen 29 und 33 Grad. Jetzt messen wir 28 Grad in Königsdorf, 29 Grad in Unterpetersdorf und 31 Grad in Gols. Am Samstag starten wir noch mit einigen Wolken in den Tag, aber ab Mittag wird es dann immer sonniger. Am Nachmittag gibt es wieder perfektes Badewetter bei teils lebhaftem Wind und nicht mehr ganz so heißen 30 Grad maximal. 14.32 Uhr der Radio Burgenland Verkehrsservice. Im Burgenland gibt es Verzögerungen auf der B50 bei Pahndorf und auf der B16 Richtung Schopron. Wien, Tangente Richtung Kagran. Zwischen der Hansumkurve und dem Knoten Kaisermühlen verlieren Sie eine halbe Stunde. Und eine Viertelstunde länger dauert es in der Steiermark in Graz auf der B67A der Grazer Ringstraße Richtung Liebenau vor der Baustelle bei der Puntigammer Brücke.
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0: berühmter Österreicher Karl Bayer auf Radio Burgenland. Und damit weiter zum nächsten. Der gilt ja als einer der erfolgreichsten Österreicher beim Song Contest. Cesar Samson, 2018 hat er den hervorragenden dritten Platz geholt mit Nobody But You. Aber lange Zeit war es jetzt still um das Multitalent. Bis heute, denn heute erscheint eine neue Single vom Singer, Songwriter und Musikproduzenten und die heißt Rooftop.
1: Ja, hallo da draußen. Cesar Samson, der Musiker, ist wieder da mit meinem neuen Song Rooftop. Bisschen so eine musikalische Reise zwischen Südkalifornien und Nordmexiko. Mhm. Es geht ums Freisein, es geht um den Widersachern ins Gesicht grinsen. Haucht's rein. Danke, ciao, ciao.
0: Na, tut mir gern. Das ist jetzt Cesar Samsons neue Single Rooftop.
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Der Mann, der seine Freizeit am liebsten im Garten verbringt, Lionel Richie, hat den grünen Daumen und die Stimme aus Gold. Jetzt mit Say You, Say Me hier auf Radio Burgenland. Es ist jetzt 14.51 Uhr.

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1: Am Mikrofon ist Miriam Reichel. Die rechtsextreme AfD in Deutschland ist bestens mit der FPÖ vernetzt. Auch heute ist eine hochrangige AfD-Politikerin bei den Freiheitlichen zu Gast. Niklas Lercher berichtet.
2: Die Spitze der deutschen AfD gibt sich bei Treffen mit der FPÖ in Wien die Klinke in die Hand. Erst vergangene Woche war AfD-Chefin Alice Weidel zu Besuch, heute ihre Stellvertreterin Katrin Ebner-Steiner.
3: Uns gefällt ganz besonders, dass eben die FPÖ schon in Regierungsverantwortung ist.
2: Die Freiheitlichen als eine Art Blaupause für die in Teilen rechtsextreme AfD. Inhaltlich passt beim Kernthema Migration kein Blatt Papier zwischen die beiden Parteien. Es gibt aber auch deutliche Unterschiede. Die AfD will aus Schengen und dem Euro austreten. Ganz anders sieht das FPÖ-Vize-Clubchef Norbert Nemeth.
4: Sie kennen unser Parteiprogramm, das kommt dort nicht vor.
2: Zu den engen Verbindungen hierzulande zwischen der freiheitlichen Jugend und den rechtsextremen Identitären sagt Nemeth nur:
4: Wer bei den Identitären aktiv ist, kann bei der FPÖ nicht gleichzeitig aktiv sein.
2: Was Verbindungen der eigenen Parteijugend und den Identitären natürlich nicht ausschließt.
1: Aus Angst vor Versorgungsengpässen haben sich in der iranischen Hauptstadt Teheran lange Schlangen an den Tankstellen gebildet. Der Präsident hatte die Regierung und die Bevölkerung zuvor zur Sparsamkeit mit Sprit aufgerufen. Die USA und Israel hatten unter anderem Treibstofflager im Iran bombardiert. In der spanischen Exklave Ceuta in Nordafrika ist es gestern Abend zu Ausschreitungen gekommen. Demonstranten machen die Regierung für die Migrantenkrise verantwortlich und fordern ihre sofortige Abschiebung nach Marokko. Josef Manola berichtet.
5: In Ceuta schlug die Spannung der vergangenen Wochen in Gewalt um. Einheimische marschierten nach einer Kundgebung zum Strand, dort, wo Migranten jeden Abend ihr Zeltlager errichten. Feuer wurde gelegt, Schlafstätten und Habseligkeiten gingen in Flammen auf. Das Rote Kreuz musste die Versorgung mit Wasser und Broten aus Sicherheitsgründen abbrechen. Die spanische Exklave ist seit Ende Juli mit der Ankunft von 10.000 Migranten konfrontiert. Noch befinden sich mehrere Tausend von ihnen in der Stadt. Sie warten auf den Ausgang ihres Asylverfahrens. Ein Tunesier sagt: Asyl, das war schon immer mein Traum.
6: We've been dreaming about this for our entire life.
5: Die Regierung will die Asylverfahren jetzt beschleunigen, aber die konservative Opposition macht den Regierungschef für die Krise verantwortlich und fordert seinen Rücktritt.
1: Die Wespensaison in Österreich steuert jetzt bis Anfang September auf ihren Höhepunkt zu. Bei Allergikern können Stiche lebensbedrohliche Folgen haben. Jährlich sterben bundesweit im Schnitt 7 Menschen nach Insektenstichen. Experten empfehlen Allergikern zum Schutz eine Immuntherapie. In der Steiermark ist eine Patientin ein 18 Kilogramm schwerer Tumor entfernt worden. Im Uniklinikum Graz operierte ein 11-köpfiges Team dafür 3 Stunden lang. Während des Eingriffs stellte sich heraus, der 40 cm große Eierstocktumor war gutartig. Die Patientin erholt sich gut. Das waren die Nachrichten mit Miriam Reichel. Das Wetter.
7: 36,6 Grad vor kurzem in Abtenau. So heiß war es hier im August noch nie seit Messbeginn. Ungewöhnlich heiß und oft sonnig geht es im Großteil Österreichs in den nächsten Stunden weiter. Dazu bläst teils kräftig an den Alpen, mitunter auch stürmischer Südföhn. In Vorarlberg und Teil Nordtirols ziehen aber Regenschauer durch. Eine Gewitterzelle erreicht jetzt auch das Innviertel. Und Schauer und Gewitter werden langsam mehr, ziehen in der kommenden Nacht mit teils stürmischem Westwind auch über den Osten und Süden. Hier bleibt es aber in einigen Regionen auch trocken. Am Wochenende beruhigt sich das Wetter rasch wieder. Es wird überwiegend sonnig und sehr warm, am Sonntag zum Teil auch wieder heiß. Im Osten weht morgen Vormittag noch sehr lebhafter Westwind. So viel zum Wetter mit Jörg Stibor.
8: 15.03 Uhr der Radio Burgenland Verkehrsservice B50 Burgenlandstraße zwischen Markt Alhau und Oberwart. Hier gibt es jetzt eine Sperre nach einem Unfall. Ausweichen können Sie über Nebenstraßen. Dann staut es auch auf der B50, allerdings bei Pahndorf und auf der A3 und in weiterer Folge auf der B16 Richtung Schopron. In Wien dauert es eine halbe Stunde länger auf der Tangente Richtung Kagram zwischen Hansungkurve und Knoten Kaisermühlen. Und in der Steiermark verlieren Sie eine Viertelstunde in Graz auf der Puntigammer Straße Richtung Liebenau vor der Baustelle bei der Puntigammer Brücke.
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8: Und es geht rein in die Stunde, rein in den Musikmix. Jetzt mit dem Electric Light Orchestra. Oder für alle, die wenig Zeit haben, ILO. Schönen Freitagnachmittag mit Hold on Tight.

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1: Kein Respekt, wer so mitsingen kann, aber mit Tanzen. Man muss sagen, hat durch den Tanzschein von Cosmo also ein bisschen Revival gefeiert. Hände nach vor, Hände zur Hüfte. Ja, schaut schon so ähnlich aus, der Macarena-Tanz. Los del Rio für Ihren Freitag.
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0: Control, Laura Branigan am Freitagnachmittag und jetzt heißt es wieder alles einsteigen, der Hitzug fährt ab. Ja, und der Lokführer, das ist Mr. Hitparade.
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2: Heute hält der Radio Burgenland Pop Express im England des Jahres 1966 im Jahr der Fußball-WM. Nordkorea schmeißt die Italiener raus und das Finale der Fußball-WM bestreiten am 30. Juli Gastgeber England und Deutschland. England wird Weltmeister und es ist bis heute eines der meistdiskutierten Fußballspiele aller Zeiten. Einen knappen Monat später kommen die Beach Boys mit God Only Knows auf Platz 2 der britischen Singlecharts. Der Song hat in vielerlei Hinsicht Neuland betreten. Es war eines der ersten kommerziellen Lieder, die das Wort God, also Gott, im Titel getragen haben. Und Brian Wilson hat auch zahlreiche ungewöhnliche Instrumente eingesetzt, darunter französische Waldhörner, die in der berühmten Einleitung des Songs zu hören sind.
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0: The Sun, die Stranglers auf Radio Burgenland. 3:30 ist es und damit zu den Schlagzeilen aus dem Burgenland.
1: Mit Gina Maria Knotzer. Rechtswirksam ist die Anklage der Staatsanwaltschaft Eisenstadt im Fall eines toten Babys, das im Jänner in Nickelsdorf gefunden wurde. Einen Prozesstermin gibt es noch nicht. Der 17-jährigen Mutter wird Tötung eines Kindes bei der Geburt vorgeworfen, 4 Verwandten Beteiligung an einem Mord. Der Vergnügungspark auf dem Inform-Gelände in Oberwart öffnet jetzt am Nachmittag in einer halben Stunde seine Türen und ergänzt damit die eigentliche Messe, die am nächsten Mittwoch beginnt. Mehr als 250 Ausstellerinnen und Aussteller präsentieren von 2. bis 6. September einen Mix aus Wirtschaft, Handwerk, Information, Familie, Kunst und Unterhaltung auf dem Messegelände. Beim Golf British Masters in Birmingham ist Bernd Wiesberger wegen Schlechtwetters verspätet ins Turnier gestartet. Der Burgenländer hat vor kurzem seine erste Runde beendet und liegt auf Platz 33 in der Zwischenwertung. Seine nächste Runde startet er dann morgen früh. Und schon jetzt gibt's den Blick aufs Wetter.
0: Mit viel Sonne geht's weiter am Nachmittag. Wolken ziehen nur gelegentlich durch Sahara-Staub kann der Himmel aber diesig wirken. Es weht lebhafter Wind, vor allem im Nord- und Mittelburgenland. Heiß ist es aber überall. Bis zu 33 Grad sind heute möglich. Wir messen jetzt 31 Grad in Podersdorf, 29 in Unterpetersdorf und 29 Grad in Welten. Nicht mehr ganz so heiß ist es dann morgen am Samstag. Die Höchstwerte bewegen sich zwischen 26 und 30 Grad. Dazu gibt es vor allem am Nachmittag viel Sonne. In der Früh und am Vormittag, da dominieren aber noch die Wolken. 15.31 Uhr, der Radio Burgenland Verkehrsservice B50 Burgenlandstraße zwischen Marktallhau und Oberwart. Die Sperre ist aufgehoben, die Unfallstelle ist geräumt. Aber es staut noch auf der B50 bei Pandorf und auf der A3 und in weiterer Folge auf der B16 Richtung Schopron gibt es Verzögerungen. In Wien dauert es 20 Minuten länger auf der Tangente Richtung Kagran zwischen Laabergtunnel und Handelskei. Und eine Viertelstunde verlieren sie in der Steiermark in Graz auf der Puntigammer Straße Richtung Liebenau vor der Baustelle bei der Puntigammer Brücke.
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0: Autodrom fahren, Party machen, lustig sein. Genauso im Programm gibt's ab heute 16 Uhr, also nicht mehr lang, am Inform-Gelände in Oberwart. Radio Burgenland ist da an diesem 28. August. Ja, immer wenn das Ende der Ferien naht, beginnt in Oberwart der Inform-Rummel. Zieht sich über 10 Tage, geht bis zum 6. September. Das großzügige Angebot für Groß und Klein beginnt mit der Vergnügungsparkeröffnung und einer Almrauschnacht. Die Messe selbst, die startet dann am Mittwoch. Wir haben uns mal in Oberwart umgehört, auf was genau sich die Inform-Besucher am meisten freuen und das Beste an dem einmaligen Spektakel im Jahr ist.
1: Ja, dass ein bisschen was tut in Oberwart und ja, dass ein bisschen was los ist.
2: Einerseits ist Fortgehen und definitiv ist Informieren auf der Messe, weil das gehört eigentlich auch dazu, wenn man schon dann auf Nacht fortgehen soll.
3: Das Beste ist definitiv das Fortgehen am Abend.
4: Ja, wenn ich an früher denke, an vor 10 Jahren, haben wir wilde Partynächte dort gefeiert, das war schon immer sehr cool.
5: Viele spielen Klettern, Radfahren, draußen herum rutschen und die Glücksräder.
6: Die Weinkost und das Bierzelt, wenn es es gibt.
7: Ich sage es selber, wir sind Zwillinge und immer das Gleiche.
0: Ja, sogenannte Bierzelt wird jetzt nicht mehr so genannt, aber mit Sicherheit können die beiden Zwillinge auch das Almrausch-Partyzelt besuchen. Na dann,

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1: Am Mikrofon ist Miriam Reichel. Island stimmt morgen über neue Verhandlungen für einen EU-Beitritt ab. Die jungen Wählerinnen und Wähler dürften laut aktuellen Umfragen allerdings mehrheitlich dagegen sein. Eva Pöcksteiner berichtet aus Reykjavik.
2: Bis zuletzt wird um die Stimmen der 18- bis 25-Jährigen gekämpft. Julius Olafsson ist Jugendchef der Unabhängigkeitspartei und ein entschiedener EU-Gegner. Es geht um unser Selbstbestimmungsrecht. Wir sollten nicht einen Teil unserer Unabhängigkeit abgeben, die wir erst 1944 von Dänemark erlangt haben. Komplett anders klingen die Worte des Ja-Lagers. Thorildur Davidsdottir ist Vizechefin der jungen Europafreunde. Ihr Hauptargument für die EU ist die instabile isländische Krone. Es ist schwierig, ein junger Mensch auf Island zu sein. Die Zinsen für Wohnkredite sind irrsinnig hoch und auch die Lebensmittelpreise. Nach den jüngsten Umfragen wollen 60% der Jugendlichen mit Nein stimmen.
1: Die serbische Regierung hat ein Staatsbegräbnis für Kriegsverbrecher Ratko Mladic angedeutet. Der frühere bosnisch-serbische General ist gestern im Gefängnis in Den Haag gestorben. Er war wegen Völkermords im Bosnienkrieg zu einer lebenslangen Haftstrafe verurteilt worden. Serbien leugnet den Völkermord bosnisch-serbischer Milizen unter Mladic. Mitten in der Urlaubszeit sorgt ein Datendiebstahl beim österreichischen IT-Dienstleister Sector bei Dutzenden Hotels für enorme Probleme. Betroffene Gäste bekommen täuschend echte Nachrichten, in denen sie um ihre Kreditkartendaten und eine Anzahlung gebeten werden. Tanja Gilecki berichtet.
3: Laut betroffenem IT-Dienstleister ist der Sicherheitsvorfall am 11. August in den Systemen festgestellt worden. Schon Ende Juli sind bei der österreichischen Hotelvereinigung Meldungen diesbezüglich eingegangen, bestätigt die Leiterin des Mitgliederservice Maria Wotawa.
4: Wir gehen schon davon aus, dass es sehr viele betroffene Hotels gibt, auch wenn wir jetzt keine Ziffern nennen können, weil wir immer nur die kennen, die sich auch aktiv bei uns melden und die Dunkelziffer dahinter nicht wissen. Aber wir gehen davon aus, dass hier schon sehr effizient Daten abgegriffen wurden.
3: Hotelbetriebe seien verpflichtet, einen Vorfall innerhalb von 72 Stunden der Datenschutzbehörde zu melden, so Wotawa. Noch wichtiger sei es aber, die Hotelgäste zu informieren. Der IT-Dienstleister Sekta war telefonisch bis Mittag nicht erreichbar. Eine E-Mail-Anfrage ist bisher unbeantwortet geblieben.
1: Am Flughafen in Rom hat die Polizei mehr als 5 Kilogramm Kokain sichergestellt. Die Drogen waren in Glückskeksen versteckt. Eine 40-jährige Chinesin wurde kurz vor ihrem Abflug festgenommen. In ihrem Gepäck waren 127 Glückskekspäckchen voller Kokain. Und das waren die Nachrichten mit Miriam Reichel. Und jetzt zum Wetter.
5: 36,6 Grad vor kurzem in Abtenau. So heiß war es hier im August noch nie seit Messbeginn. Ungewöhnlich heiß und oft sonnig geht es im Großteil Österreichs in den nächsten Stunden.

0: Norden weiter. Dazu bläst teils kräftig, an den Alpen mitunter auch stürmischer Südföhn. In Vorarlberg und Teilen Nordtirols ziehen aber Regenschauer durch. Eine Gewitterzelle erreicht jetzt auch das Innviertel. Und Schauer und Gewitter werden langsam mehr, ziehen in der kommenden Nacht mit teils stürmischem Westwind auch über den Osten und Süden. Hier bleibt es aber in einigen Regionen auch trocken. Am Wochenende beruhigt sich das Wetter rasch wieder. Es wird überwiegend sonnig und sehr warm, am Sonntag zum Teil auch wieder heiß. Im Osten weht morgen Vormittag noch sehr lebhafter Westwind. So viel zum Wetter mit Jörg Stibor.
1: 16.04 Uhr, der Radio Burgenland Verkehrsservice. Vor dem Grenzübergang Nickelsdorf warten Sie eine halbe Stunde Richtung Budapest. Und im Burgenland gibt es Verzögerungen auf der B50 bei Pahndorf. Und in Wien dauert es eine Viertelstunde länger auf der Tangente Richtung Kagran vom Lahrbergtunnel bis zum Handelskai.
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1: Ja, hudeln tun wir nicht, schon gar nicht am Freitag. Ich hoffe, Sie sind schon am Weg in ein entspanntes Wochenende oder Sie haben es zumindest vor. Von mir gibt es die Playlist dazu, gleich mit Nena, Donna Summer. Und hier ist jetzt für den Anfang einmal Phil Collins und You Can't Hurry Love. Schönen Nachmittag.

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0: Ja, da sind wir schon in Feierlaune mit Donna Summer am Freitagnachmittag. Und unser Countdown läuft auch. In wenigen Stunden geht's los. Unser vorletztes ORF Burgenland Sommerfest in diesem Jahr geht in Stegersbach über die Bühne. Die Vorbereitungen laufen bereits auf Hochtouren. Und auch Wetterredakteurin Rosa Nutz und Moderator Michael Pimiskern sind schon in Feierlaune.
1: Und wie wir schon in Feierlaune sind. Erstens ist das Wetter perfekt heute in Stegersbach für ein ORF Burgenland Sommerfest. Wir werden einen traumhaften Sonnenuntergang sehen und wir werden ein wahnsinnig spannendes Spiel heute sehen. Rosa, du wirst einen Luftballon in der Luft versuchen zu halten und währenddessen am Boden Golfbälle aufzuklauben. Wie kann das funktionieren?
2: Ja, ich bin auch schon gespannt. Ein bisschen habe ich daheim trainiert, muss ich schon sagen. Das Luftballon in der Luft halten und gleichzeitig Golfbälle einsammeln. Ja, wir werden schauen, wer mehr schafft innerhalb von 60 Sekunden. Die befördern wir in einen Saunakübel und wer geschickter ist, gewinnt.
1: Ja, schummeln kann man da nicht, oder?
2: Schwierig. Ich meine, ich habe schon probiert, wer meinen Luftballon nicht zu hoch nach oben wirft.
1: Nicht so viel verraten, du musst ja gewinnen. Ja? Am besten einfach zuschauen. Im Fernsehen Burgenland heute, 19 Uhr, wird man dann sehen, wer der Bessere oder die Bessere ist.
2: Ja, oder live vor Ort.
1: Das geht auch.
0: Ja, los geht's um 19 Uhr.

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0: No Woman, No Cry auf Radio Burgenland. Es ist genau 16:30.
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2: Mit Gina Maria Knotzer. Schwere Verletzungen hat sich ein 32-jähriger Autolenker bei einem Unfall auf dem Autobahnzubringer Markt Allhau zugezogen. Das Fahrzeug hat sich aus noch ungeklärter Ursache überschlagen und krachte in eine Böschung. Der Schwerverletzte wurde mit dem Notarzthubschrauber C16 ins Unfallkrankenhaus Graz geflogen, heißt es aus der Landessicherheitszentrale. Immer mehr Menschen greifen im Verkehrsverbund Ostregion, zu dem auch das Burgenland gehört, zum Vorklimaticket. Im ersten Halbjahr wurde sogar ein neuer Höchststand erreicht. Evelyn Kanja mit weiteren Details.
3: Die Zahl der regionalen Klimatickets ist im ersten Halbjahr von gut 85.000 auf über 92.000 gestiegen. Das ist ein Plus von 7,6%. Der Großteil davon sind Klimatickets für die Metropolregion. Da ist neben Niederösterreich und dem Burgenland auch Wien dabei. Rund 12.000 Menschen haben zudem eine Vorjahreskarte nur für eine bestimmte Strecke. Zählt man alles zusammen, sind im Verkehrsverbund nun über 104.000 Jahrestickets für die Öffis im Umlauf. Beim Verkehrsverbund sieht man das als Beleg für einen steigenden Bedarf an bundesländerübergreifender und leicht zugänglicher Mobilität.
2: Das Angebot aus Bahn, Bus und Bus ergänzend durch die Mobilitätslösungen wie dem Sammeltaxi passt, schaffe verlässliche Alternativen zum Individualverkehr, sagt Verkehrslandesrat Heinrich Dorner. Ein Eurofighter-Überflug war am frühen Nachmittag in den Bezirken Oberwart und Oberpullendorf deutlich zu hören. Nach Angaben des Bundesheeres sind die Flieger in einem engen Radius geflogen. In der Fußball-Landesliga hat sich nach drei Runden noch kein Favoritenteam herauskristallisiert. Das aktuelle Spitzentrio Bad Sauerbrunn, Neusiedl am See und Klingenbach spielt am Abend. Die Einzelheiten kennt Michael Gutmann.
4: Bad Sauerbrunn geht heute als klarer Favorit ins Heimspiel gegen den noch punktelosen Aufsteiger Rust. Schwieriger hat es Klingenbach im Heimspiel gegen den SK Parma. Regionalliga-Absteiger Neusiedl bekommt es mit der Spielgemeinschaft Neudorf-Pahndorf Juniors zu tun. Ebenfalls ein Duell auf Bezirksebene gibt es in Oberpullendorf. Der SC hat Deutschkreuz zu Gast. Aufsteiger Lackenbach ist nach wie vor auf der Jagd nach den ersten Saisonpunkten. Heute gibt es einen neuen Versuch, auswärts bei der Spielgemeinschaft Edelserpentin. Anpfiff ist um 19.30 Uhr. In der Regionalliga Ost ist aus dem Burgenland heute nur Parndorf im Einsatz. Die noch ungeschlagenen Parndorfer haben den FC Machfeld-Donauauen im Heidebodenstadion zu Gast. Der Sieger bleibt Tabellenführer Wiener Sportclub auf den Fersen. Oberwart spielt morgen in Leobendorf, Mattersburg bei Donaufeld.
2: Und jetzt gibt's noch den Blick aufs Wetter.
0: Auch die nächsten Stunden verlaufen sonnig und sehr warm. Am Abend und in der Nacht wird der Wind dann stärker, dabei können auch kurze Schauer durchziehen. Aber meist bleibt es trocken. Die Werte sinken auf 21 bis 17 Grad. Jetzt messen wir noch 31 Grad in Parndorf, 30 in Lutzmannsburg und 30 Grad in Königsdorf. Am Samstag starten wir dann mit einigen Wolken in den Tag. Ab Mittag wird es dann immer sonniger. Am Nachmittag gibt es dann wieder perfektes Badewetter. Bei teils lebhaftem Wind und nicht mehr ganz so heißen 30 Grad maximal.

0: 16.33 Uhr, der Radio Burgenland Verkehrsservice. Im Burgenland geht's gut voran, aber in der Steiermark ist ein Unfall passiert auf der A2 der Südautobahn Richtung Wien bei Gleisdorf West. Am Beginn der Baustelle ist der Unfall passiert, die linke Fahrspur ist deshalb gesperrt. Am besten Sie weichen aus über die beiden rechten Fahrstreifen. Und Wien, Tangente Richtung Kagran, vom Laherbergtunnel bis zum Handelskai dauert es eine Viertelstunde länger.
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Too Shy, Kaja Gugu auf Radio Burgenland an diesem 28. August. Ja, alles Gute allen Jungfrauen im Sternzeichen, wenn sie heute in den nächsten Tagen Geburtstag feiern. Und das tut auch sie, Promi-Geburtstagskind des Tages. Klingt nach amerikanischem Country, aber sie kommt aus Kanada. Schaut aus wie Anfang 40, heute wird sie 61. Shania Twain hat übrigens auch vor, ihre Songs

demnächst zu einem Musical zu machen. Der ist sicher dabei. Einer ihrer größten Hits. Hier ist Shania Twain mit Come On Over. 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

0: Wolfgang Ambros singt von der Stimmung am Zentralfriedhof. Ja, Stimmung gibt es auch heute Abend im Fernsehen. Die Lachmuskeln dürfen sich freuen, wenn in ORF 1 ab 20.15 Uhr die Kernöl-Amazonen zu ihrer großen Jubiläumsshow laden. Und das wird sündhaft.
1: Ich denke, aber mir fällt nichts ein. Keine einzige Sünde im Kopf.
2: Ja, schön für dich.
1: Was beichtest du so?
2: Was?
1: Na geh bitte, so eine kleine Sünde kannst du mir abgeben, der alten Zeiten wegen. So ein Sünderl. Ein Sündeli. Ein Sündelitschki.
2: Na, meine Sünden sind meine Sünden, die gebe ich nicht her, ja? Ich habe hart dafür gearbeitet.
0: 20 Jahre feiert das Kabarettistinnen-Duo mit einer komödiantischen und musikalischen Zeitreise von Caroline Athanasiadis und Gudrun Nikodem Eichenhardt. In diesem Sinne, Happy Birthday, Kernöl-Amazonen. It's

Der Countdown ins Wochenende läuft. Ja, was braucht man noch schnell für die Grillerei am Wochenende? Alles für die Arbeit erledigt, sodass der Montag weniger stressig wird. Ja, Sie richten sich für den Feierabend alles her. Ich mache weiter mit Musik. Jetzt von Sweets, Funny Funny. Einen schönen Freitag mit Radio Burgenland.

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1: Am Mikrofon Arthur Dreinacher. Guten Abend. Nachdem die Regierung angekündigt hat, die Zusammenarbeit mit der Deradikalisierungsstelle DERAD zu beenden, zeigt sich der Obmann des Vereins, Musa Al-Hassan Diaw, überrascht. Die Vorwürfe von Nähe zur Muslimbruderschaft weist er entschieden zurück. Annabel Amini berichtet.
2: Vereinsleiter Musa Al-Hassan Diaw sagt, er sei
3: mehr als überrascht. Es hat auch keiner von diesen Institutionen mit uns ein Gespräch gesucht.
2: Ausgerechnet DERAD habe selbst immer wieder über Islamismus und die Muslimbruderschaft aufgeklärt, sagt Diaw.
3: Dass wir jetzt sozusagen die Vertreter dieser Muslimbruderschaft sind, es ist also komplett absurd. Ja.
2: Die Entscheidung hat bereits jetzt konkrete Folgen. Justizministerin Anna Sporrer von der SPÖ beendet die Zusammenarbeit mit DERAD. In den Gefängnissen übernehmen vorerst interdisziplinäre Fachteams die zuletzt rund 200 von DERAD betreuten Fälle. Auch das Bildungsministerium nimmt DERAD aus seinem Präventionsprogramm. Die Wiener Kinder- und Jugendhilfe setzt die Kooperation ebenfalls aus. Leiterin Ingrid Pöschmann sagt,
4: die Sicherheit von den Kindern und Jugendlichen hat für uns oberste Priorität.
2: Zuletzt hat DERAD zwei Kinder im Auftrag der Wiener Kinder- und Jugendhilfe begleitet. Die MA11 arbeitet derzeit an einer Lösung, wer die weitere Betreuung übernehmen soll.
1: Beim millionenschweren Coup im Wiener Mack waren die Täter mit einer mutmaßlich echten Waffe und einem Hammer ausgerüstet. Einer zeigte die Waffe offen, setzte sie aber nicht ein. Nach dem Duo wird national und international gefahndet. Die Männer flüchteten zu Fuß. Ihre Spur verlor sich beim Stadtpark. Eine 27-jährige Österreicherin und ihr Hund sind in Pontebba in der norditalienischen Provinz Udine tot in einem Kleintransporter gefunden worden. Die Frau dürfte bereits seit mehreren Tagen tot sein. Ein Passant entdeckte die Leiche und alarmierte die Polizei. Die Todesursache ist noch unklar. Die Ermittlungen laufen. Norwegen trauert um seinen König. Harald V. ist in der Früh mit 89 Jahren gestorben. Sein Sohn hat als Hakon VIII. Bereits die Nachfolge auf dem Thron angetreten. Mehr von Ansgar Gersmann.
5: Es ist ein Zeichen für Kontinuität. Wie schon sein Vater und sein Großvater stellt Hakon VIII. Seine Regentschaft unter das Motto »Alles für Norwegen«. Seine Ehefrau Mette Marit ist die neue Königin. Die gemeinsame Tochter Ingrid Alexandra führt den Titel der Kronprinzessin als erste Thronfolgerin. Gemeinsam mit ihrem Vater begrüßte sie zum Mittag die Regierungsmitglieder im Schloss. Davor legen die Menschen Blumen nieder. Sie trauern um Harald V. Seit 1991 stand er an der Staatsspitze des Landes. Er habe dem neuen Norwegen eine Stimme gegeben, so der Premierminister. Der verstorbene König war wegen seiner ruhigen, volksnahen und humorvollen Art sehr beliebt.
1: Das waren die Nachrichten mit Arthur Dreinacher. Zum Wetter.
6: Turbulent geht es jetzt weiter am Abend und in der Nacht in vielen Regionen. Von Vorarlberg bis Oberösterreich hat es bereits abgekühlt mit kräftigen Schauern und Gewittern. Es kann aber weiterhin gewittrig sein. Heiß und teils sehr windig ist es jetzt noch weiter im Osten, von Osttirol bis nach Niederösterreich. Auch hier tauchen noch Schauer und Gewitter auf. Auch Unwetter sind möglich mit Hagel und Sturmböen. Selbst ohne Gewitter kann es mitunter kurz stürmisch werden. Das Wochenende wird aber ruhiger. Die Unwetterluft ist zwar draußen, einzelne Schauer gibt es trotzdem. Überall gehen sich ein paar Sonnenstunden aus und es ist nicht mehr so heiß wie heute mit 22 bis etwa 31 Grad. Heiß wird es vor allem im Osten. So viel zum Wetter von Daniel Stanker.
7: 18.03 Uhr der Radio Burgenland Verkehrsservice und da geht es langsamer voran im Burgenland auf der B50 bei Pahndorf, sonst kommen sie zügig voran. Gute Fahrt wünsche ich.

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1: Am Mikrofon Arthur Treinacher. Aus den Bundesländern kommt die Forderung, für die Pflegeheimkosten künftig auch auf die 13. und 14. Pension zuzugreifen. Dafür müsste das ASVG geändert werden. Die Seniorenvertretungen kritisieren, dass Pflegeheimbewohnern dadurch finanzieller Spielraum genommen werde. Peter Daser berichtet.
2: Bisher ist es rechtlich für Länder und Gemeinden nicht möglich, auf die 13. und 14. Pension zuzugreifen, um damit den Platz im Pflegeheim zu finanzieren. Das sei aber notwendig, erklärt die Vorarlberger Soziallandesrätin Martina Rüscher von der ÖVP. Sie ist derzeit Vorsitzende der Landessozialreferentenkonferenz und fordert,
3: dass aus unserer Sicht auch die 13. und 14. Pensionszahlung heranzuziehen ist, bis auf 20% Taschengeld soll beim Bewohner, bei der Bewohnerin verbleiben.
2: Seniorenbund und Pensionistenverband protestieren gegen einen Zugriff auf die 13. und 14. Pension. Damit nehme man Menschen im Pflegeheim finanzielle Freiheit und Spielraum. Das sei herzlos und entwürdigend. Die reguläre Pension und das Pflegegeld dienen bis auf einen Restbetrag bereits jetzt zur Abdeckung der Kosten eines Pflegeheimplatzes.
1: Der Leiter der Deradikalisierungsstelle DERAD, Musa Al-Hassan Diaw, ist nach eigenen Angaben ohne Vorwarnung über das Ende der Zusammenarbeit mit der Regierung informiert worden. Er vermutet, dass Kritik an der Aufklärung über die Muslimbruderschaft dahinter steckt. 12 Jahre Arbeit seien damit mit einem Schlag beendet, so Diaw. Die israelische Armee hat nach eigenen Angaben im Norden des Westjordanlands 3 Militante getötet. Unter den Opfern sei ein wichtiges Mitglied der Hamas. Der Luftangriff erfolgte im Raum Jenin. Solche Angriffe sind im Westjordanland selten. Der neue Chef der US-Notenbank Fed, Kevin Warsh, hat in einer mit Spannung erwarteten Rede eine mögliche Zinserhöhung nicht ausgeschlossen. Grund ist die hohe Inflation. US-Präsident Trump fordert dagegen seit langem eine Zinssenkung. Aus den USA, Christoph Kohl.
4: US-Notenbankchef Kevin Warsh beginnt seine Rede in Jackson Hole zwar mit einem Plädoyer für eine verschwiegenere Fed,
5: quieter Fed,
4: wählt dann aber doch sehr klare Worte. Er sei beeindruckt von der Stärke der Wirtschaft.
5: I'm impressed by the overall performance of the economy.
4: Ebenso stark sei der Arbeitsmarkt.
5: I believe the labor markets are broadly consistent with full employment.
4: Aber die Inflation, also die Teuerung, liege noch klar über dem 2%-Ziel.
5: Inflation is running above our 2% target.
4: Der Fokus der Notenbank müsse daher nun auf Preisstabilität liegen.
5: Should be on prices.
4: All das deutet darauf hin, dass der Fed-Chef eine Anhebung des Leitzinses in Erwägung zieht.
1: Juri Rodionow steht erstmals im Hauptbewerb der Tennis US Open. Der 27-jährige Niederösterreicher gewann die dritte Qualifikationsrunde. Damit ist Österreich beim mit 108 Millionen Dollar dotierten letzten Grand Slam-Turnier des Jahres mit 6 Spielerinnen und Spielern im Einzel vertreten. Das waren die Nachrichten mit Arthur Treinacher. Zum Wetter.
6: Noch immer ist es sehr warm bzw. heiß von Lienz über Graz bis nach Wien. Von Westen her ist aber eine Kaltfront unterwegs mit teils kräftigen Schauern und Gewittern und die räumt im Laufe des Abends und in der Nacht die heiße Luft wieder aus. Auch Unwetter sind möglich mit Hagel- und Sturmböen. Von Vorarlberg bis ins westliche Niederösterreich hat der Wind auf West gedreht und damit sind die Temperaturen hier spürbar zurückgegangen. Auch abseits von Gewittern kann der Wind vorübergehend stürmisch auffrischen. Das Wochenende wird gemäßigter, sowohl von den Gewittern her als auch von den Temperaturen. Die bleiben aber trotzdem noch im hochsommerlichen Bereich mit 23 bis etwa 31 Grad. Die Sonne scheint dabei zumindest zeitweise. So viel zum Wetter von Daniel Stanker.
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7: 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Ich wünsche Ihnen einen wunderbaren Freitagabend und grüße alle, die in Richtung ORF Burgenland Sommerfest in Stegersbach unterwegs sind.

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1: Am Mikrofon ist Konstantin Hahn. Zwei Täter haben ein sehr wertvolles Collier aus dem Museum für angewandte Kunst in Wien gestohlen. Ein Collier ist eine sehr edle Halskette mit großen Edelsteinen. Das Collier war Teil einer Ausstellung im Museum für angewandte Kunst. Gemacht hat es ein sehr bekannter Juwelier aus der französischen Hauptstadt Paris. Das Collier war mit rund 600 Diamanten verziert. Die Polizei sucht jetzt nach den beiden Tätern. Sie haben auch Bilder von den Tätern veröffentlicht. In Nepal hat es eine große Sturzflut gegeben. Eine Sturzflut ist eine plötzliche und schnell größer werdende Überschwemmung. Rettungskräfte suchen auch Tage nach der Sturzflut noch immer nach Menschen. Mehrere hundert Menschen sind bei der Flut gestorben. Mehr als 1000 Menschen werden noch vermisst. Die Rettungskräfte werden wohl noch einige Tage brauchen, bis sie alle vermissten Personen gefunden haben. König Harald ist heute mit 89 Jahren gestorben. Harald war seit 35 Jahren König von Norwegen. Er war der älteste regierende König in Europa. Harald war in letzter Zeit immer wieder schwer krank. Neuer König von Norwegen wird jetzt automatisch der Sohn von Harald. Damit ist Håkon neuer König von Norwegen. Der 53-Jährige war bisher Kronprinz. Die Banken in Europa haben in den vergangenen 15 Jahren sehr viele Bankangestellte entlassen. Von 2010 bis 2025 wurden in Europa fast 1 Million Bankangestellte entlassen. Vor allem in Spanien gibt es deutlich weniger Bankangestellte. Außerdem gibt es immer weniger Bankfilialen. In den letzten 15 Jahren sind sehr viele Bankfilialen in Europa geschlossen worden. Immer mehr Menschen machen über Internetseiten von Banken ihre Überweisungen. Das waren die Nachrichten in einfacher Sprache. Redaktion Julia Berger und Lorenz Lohr.
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1: Am Mikrofon Arthur Treinacher. Guten Abend. Europas Banken haben die Zahl ihrer Bankfilialen in den vergangenen Jahren massiv reduziert. Gleichzeitig ist auch die Zahl der Mitarbeiterinnen und Mitarbeiter deutlich geschrumpft. Johannes Ruprecht informiert.
2: Nicht nur die Bankfilialen werden weniger, sondern auch die Mitarbeiterinnen und Mitarbeiter. Zwischen 2010 und 2025 haben die Banken EU-weit 30% ihrer Jobs gestrichen. In Österreich sind 15% der Stellen abgebaut worden. Das ergeben Daten der Europäischen Zentralbank. Der mit Abstand wichtigste Grund ist die Digitalisierung, sagt Thomas Url vom Wirtschaftsforschungsinstitut.
3: Wenn wir Bankgeschäfte tätigen, nutzen wir kaum noch die Filiale, sondern wir locken uns in unser elektronisches Konto ein. Es ist auch schon möglich, digital Kredite aufzunehmen.
2: Allerdings werde der Stellenabbau wohl nicht so weitergehen, sagt der Experte. Der persönliche Kontakt sei für manche Bankgeschäfte nicht ersetzbar. In den vergangenen 5 Jahren hat sich der Abbau der Stellen in Österreich bereits verlangsamt.
1: Die Bundesländer fordern, für Pflegeheimkosten künftig auch auf die 13. und 14. Pension zugreifen zu können. Dafür müsste das ASVG geändert werden. Die Seniorenvertretungen kritisieren, dass Pflegeheimbewohnern dadurch finanzieller Spielraum genommen werde. Die serbische Regierung könnte für den verstorbenen Kriegsverbrecher Ratko Mladic ein Staatsbegräbnis organisieren. Darauf deutet eine Aussage des Justizministers hin. Mladic starb gestern in einem Gefängnis in den Niederlanden, wo er eine lebenslange Haftstrafe verbüßte. Hartmut Fiedler.
4: Die Regierung Serbiens hat sich beim Internationalen Tribunal in Den Haag wiederholt für eine vorzeitige Haftentlassung von Ratko Mladic eingesetzt. Dass sie ihm jetzt nach seinem Tod sozusagen ein Ehrengeleit geben will, überrascht nicht. Der serbische Justizminister Nenad Vujic meinte gestern, dass Mladic ein General gewesen sei und Anspruch auf das entsprechende staatliche Protokoll habe. Milorad Dodik, der frühere Präsident der Republika Srpska, nannte Mladic gestern bei einer Feier in Banja Luka einen großen Mann. Für manche war er ein Kriegsverbrecher, aber für die Serben war er einer, der sein Volk verteidigt hat. Mladic, früher ein General in der serbischen Armee, hatte im Bosnienkrieg in den 90er Jahren zahlreiche Verbrechen zu verantworten. Die Ermordung von 8000 muslimischen Männern und Buben in Srebrenica war sicherlich das Abscheulichste.
1: Am Uniklinikum Graz ist einer 50-jährigen Frau ein 18 Kilogramm schwerer Eierstocktumor entfernt worden. Der 40 Zentimeter große Tumor wurde in einer 3-stündigen Operation entfernt und war gutartig. Die Patientin konnte bereits 2 Tage später das Krankenhaus verlassen. Das waren die Nachrichten mit Arthur Treinacher. Zum Wetter.
5: Eine Kaltfront zieht heute von West nach Ost über Österreich und die bringt ein paar teils kräftige Schauer und Gewitter. Von Vorarlberg bis ins Wald- und Mostviertel sind die Temperaturen schon deutlich zurückgegangen. Hier hat es maximal noch 24 Grad. Weiter im Osten und im Süden sind es noch bis zu 30. Die Gewitter können bis in die frühen Morgenstunden noch ziemlich heftig sein mit Hagel- und Sturmböen. Aber selbst ohne Gewitter wird es vorübergehend stürmisch in Niederösterreich, in Wien und im Nordburgenland oder in Unterkärnten und in der südlichen Stadt. Ab morgen ist es aber ruhiger, zeitweise scheint die Sonne und es wird wieder sehr warm, aber nicht mehr so heiß wie heute. So viel zum Wetter von Daniel Stanker.
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6: Die ORF Burgenland Sommerfest Tanzbar am Freitag. Mein Name ist Michael Pimiskern, wünsche Ihnen jetzt mit der schönsten Musik viel Spaß und gute Unterhaltung.

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2: Am Mikrofon Arthur Treinacher. Bundeskanzler Stocker schlägt einen Staatsfonds zur Absicherung künftiger Pensionen vor. Dafür könnte etwa die Hälfte der Gewinne aus staatlichen Beteiligungen in den Fonds fließen, wie er gegenüber mehreren privaten Medien betont. Nach Stockers Vorstellungen wären das rund 700 Millionen Euro pro Jahr, die langfristig veranlagt werden könnten. Für jenen Bergführer, der am Großglockner einen polnischen Alpinisten auf einem schmalen Grat verbal und körperlich attackiert hat, gibt es Konsequenzen. Die Bergrettung Karls hat den Vorfall geprüft. Der Steirer musste seine Jacke abgeben und darf keine Gäste mehr auf den Großglockner führen. Dazu Michael Amraser, Obmann der Bergrettung Karls.
3: Wir brauchen natürlich im Sommer, weil so viel los ist, auswärtige Bergführer, österreichweit gesehen sozusagen. Wir sind ein Vermittlungsbüro und da werden die Bergführer vermittelt und die sind alle selbstständig und machen das auf ihre Art und Weise. Und auf diese Weise wollen wir es halt natürlich nicht haben. Wir haben daraus die Konsequenzen gezogen. Die sollen heute aufsteigen, die nächste Partie übernehmen, haben das sofort einen Ersatzbergführer gefunden, war nur kurz im Büro, die Weste abgeben, weil mit unseren Abzeichen darf sowas natürlich nicht passieren.
2: Der Verband der österreichischen Berg- und Skiführer distanziert sich ebenfalls vom Verhalten des Bergführers und will den Vorfall jetzt auch selbst prüfen. Der ukrainische Präsident Selenskyj ist von den USA über mehrere Treffen in Moskau informiert worden. Details zu den Gesprächen nannte er nicht. Zuvor hatte das Wall Street Journal berichtet, CIA-Chef Radcliffe sei nach Moskau gereist, um Russland vor einem möglichen Angriff auf ein NATO-Land zu warnen. Der Kreml dementiert das. In der spanischen Exklave Ceuta in Nordafrika ist es gestern zu Ausschreitungen gekommen. Hintergrund ist der Umgang mit den dort befindlichen Migranten. Demonstranten forderten deren Abschiebung nach Marokko und machten die Regierung für die Krise verantwortlich.
4: In Ceuta schlug die Spannung der vergangenen Wochen in Gewalt um. Einheimische marschierten nach einer Kundgebung zum Strand, dort, wo Migranten jeden Abend ihr Zeltlager errichten. Feuer wurde gelegt, Schlafstätten und Habseligkeiten gingen in Flammen auf. Das Rote Kreuz musste die Versorgung mit Wasser und Broten aus Sicherheitsgründen abbrechen. Die spanische Exklave ist seit Ende Juli mit der Ankunft von 10.000 Migranten konfrontiert. Noch befinden sich mehrere Tausend von ihnen in der Stadt. Sie warten auf den Ausgang ihres Asylverfahrens. Ein Tunesier sagt, Asyl, das war schon immer mein Traum.
5: We've been dreaming about this for our entire life.
4: Die Regierung will die Asylverfahren jetzt beschleunigen, aber die konservative Opposition macht den Regierungschef für die Krise verantwortlich und fordert seinen Rücktritt.
2: Josef Manola hat berichtet. Das waren die Nachrichten mit Arthur Treinacher. Zum Wetter.
6: Turbulent geht es jetzt weiter in der Nacht. Der Wind ist auf jeden Fall ein Thema. In Wien zum Beispiel frischt jetzt böiger Westwind auf, mit dem es rasch abkühlt. In den nächsten Stunden kann der Wind auch ohne

0: Gewitter stürmisch auffrischen, zum Beispiel in Kärnten und später in der Nacht auch in der südlichen Steiermark. Abgesehen davon kann es kräftig regnen oder gewittern. Morgen am Samstag klingen die Schauer großteils bereits in der Früh wieder ab und die Sonne zeigt sich zeitweise. Es wird sehr warm, aber nicht mehr so heiß wie heute mit 22 bis 29 Grad am Nachmittag. Am wärmsten wird es im Osten und am Sonntag werden es bis zu 32 Grad. So viel zum Wetter von Daniel Stanker.
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2: Die ORF Burgenland Sommerfest Tanzbar am Freitagabend mit einem ORF Burgenland Sommerfest in Stegersbach. Ich wünsche Ihnen da jetzt viel Spaß, gute Unterhaltung und genießen Sie das Wochenende.

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1: Zum Nachtjournal begrüßt sie Arthur Treinacher. Das sind einige unserer Themen. Nach der Sturzflut in Nepal steigt die Zahl der Todesopfer immer weiter. Regierung beendet Kooperation mit Deradikalisierungsverein DERAD. Norwegen trauert um seinen König Harald V. Und das Wetter wird morgen ruhiger, es bleibt hochsommerlich. Es ist ein Kampf gegen die Zeit derzeit für die Rettungskräfte in Nepal und Tibet. Nach der verheerenden Sturzflut vor 3 Tagen wird intensiv nach Überlebenden in Schlammmassen gesucht. 584 Leichen sind bisher geborgen worden. Fast 2500 Menschen werden noch vermisst. Barbara Tschandl berichtet.
2: Es sind Momente wie diese, die noch Hoffnung geben. Rettungskräfte holen heute Arbeiter eines Wasserkraftwerks aus einem völlig verschlammten Tunnel. Sie sind nahezu unverletzt. Aber die Sucharbeiten sind extrem schwierig und gefährlich. Die Polizei in Nepal warnt vor neuen Überschwemmungen im Katastrophengebiet. Es soll stark zu regnen beginnen. Ein Damm könnte brechen. Bewohner wurden aufgefordert, sich in höhere Lagen zu begeben und in Sicherheit zu bringen. Ein Polizist sagt, es stehen noch schlimmere Überschwemmungen bevor. Deshalb werden alle in Alarmbereitschaft versetzt. Viele Menschen hoffen indes weiterhin verzweifelt auf Nachricht von vermissten Angehörigen, suchen vor Krankenhäusern in seitenlangen Listen nach den Namen ihrer Eltern, Geschwister, Kinder oder Freunde. Mehr als 1400 Menschen gelten weiterhin als vermisst, unter ihnen auch hunderte Touristen.
1: Die Bundesregierung beendet die Zusammenarbeit mit dem Deradikalisierungsverein DERAD. Grund ist eine Einschätzung des Staatsschutzes, wonach einige Vereinsmitglieder der Muslimbruderschaft zu nahe stehen. Justiz- und Bildungsministerium sowie die Stadt Wien stoppen die Kooperation. Barbara Ganzfuß.
3: Seit 10 Jahren betreut der Verein DERAD verurteilte Islamisten, macht aber auch Workshops in Schulen. Damit ist Schluss, sagt Innenminister Gerhard Karner von der ÖVP heute. Er verlasse sich auf die Einschätzung des Staatsschutzes.
4: Dass es offensichtlich hier zu wenig Abgrenzung zur Muslimbruderschaft gibt. Und wenn dem so ist, dann muss der Innenminister, dann müssen die zuständigen Behörden die Konsequenzen daraus ziehen.
3: Der Staatsschutz stellt auch fest, dass es durchaus Erfolge bei der Deradikalisierung gegeben habe, aber das hundertprozentige Vertrauen, das sei weg. DERAD hat nach eigenen Angaben 13 Mitarbeiter und betreut derzeit 200 Klienten, manche schon jahrelang. Die Arbeit in den Gefängnissen wurde bisher vom Justizministerium finanziert. 1 Million Euro für 5 Jahre.
1: DERAD weist die Vorwürfe zurück. Man vermutet dahinter Kritik an der Aufklärung über die Muslimbruderschaft. 12 Jahre Arbeit seien damit mit einem Schlag beendet, so der Verein. Aus den Bundesländern kommt die Forderung, für die Pflegeheimkosten künftig auch auf die 13. und 14. Pension zuzugreifen. Dafür müsste das ASVG geändert werden. Die Seniorenvertretungen kritisieren, dass Pflegeheimbewohnern dadurch finanzieller Spielraum genommen werde. Peter Daser informiert.
5: Bisher ist es rechtlich für Länder und Gemeinden nicht möglich, auf die 13. und 14. Pension zuzugreifen, um damit den Platz im Pflegeheim zu finanzieren. Das sei aber notwendig, erklärt die Vorarlberger Soziallandesrätin Martina Rüscher von der ÖVP. Sie ist derzeit Vorsitzende der Landessozialreferentenkonferenz und fordert,
6: dass aus unserer Sicht auch die 13. und 14. Pensionszahlung heranzuziehen ist, bis auf 20% Taschengeld soll beim Bewohner, bei der Bewohnerin verbleiben.
5: Seniorenbund und Pensionistenverband protestieren gegen einen Zugriff auf die 13. und 14. Pension. Damit nehme man Menschen im Pflegeheim finanzielle Freiheit und Spielraum, das sei herzlos und entwürdigend. Die reguläre Pension und das Pflegegeld dienen bis auf einen Restbetrag bereits jetzt zur Abdeckung der Kosten eines Pflegeheimplatzes.
1: Nach dem Raub eines Diamantkolliers im Millionenwert aus dem Wiener Museum für angewandte Kunst wird weiter nach den Tätern gefahndet. Einer der beiden Männer war laut Polizei bewaffnet. Das Duo flüchtete zu Fuß durch den Stadtpark. In Wien Petra Thalhammer-Jeschek.
7: Die Ermittler sind nach wie vor damit beschäftigt, Spuren und auch Bilder aus den Überwachungskameras zu sichern. Ausgewertet werden auch Aufnahmen von Kameras in der Umgebung, etwa an Straßenzügen und in U-Bahn-Stationen. Auch Auch Zeugen werden befragt, die den Diebstahl mitbekommen haben. Nach dem Duo wird national und international gefahndet. Die MAG-Generaldirektorin Lili Hollein betont in einer Aussendung, für die Ausstellung sei ein eigenes Sicherheitskonzept erstellt worden. Zum Einsatz kamen in die Wände integrierte Panzerglas-Sicherheitsvitrinen. Die Sicherheitsdienstleistungen vor Ort wurden an einen externen Sicherheitsdienstleister vergeben. Nachdem einer der Täter bewaffnet war, hatte für das Sicherheitspersonal oberste Priorität, die Besucher sicher aus den Ausstellungsräumen zu bringen und eine unmittelbare Konfrontation mit den Tätern zu vermeiden.
1: Norwegen trauert um seinen König. Harald V. ist in der Früh mit 89 Jahren gestorben. Sein Sohn hat als Hakon VIII. Bereits die Nachfolge auf dem Thron angetreten. Mehr von Ansgar Gersmann.
8: Es ist ein Zeichen für Kontinuität. Wie schon sein Vater und sein Großvater stellt Hakon VIII. Seine Regentschaft unter das Motto »Alles für Norwegen«. Seine Ehefrau Mette Marit ist die neue Königin. Die gemeinsame Tochter Ingrid Alexandra führt den Titel der Kronprinzessin als erste Thronfolgerin. Gemeinsam mit ihrem Vater begrüßte sie zum Mittag die Regierungsmitglieder im Schloss. Davor legen die Menschen Blumen nieder. Sie trauern um Harald V. Seit 1991 stand er an der Staatsspitze des Landes. Er habe dem neuen Norwegen eine Stimme gegeben, so der Premierminister. Der verstorbene König war wegen seiner ruhigen, volksnahen und humorvollen Art sehr beliebt.
1: Die Tagesmeldungen vom Sport fasst Mario Valli zusammen.
9: Red Bull Salzburg und Sturm Graz haben bei der Auslosung der Ligaphase in der UEFA Europa League attraktive Gegner gezogen. Die Bullen treffen unter anderem zu Hause auf den AC Milan und auswärts auf Bayer Leverkusen. Sturm Graz bekommt es mit Hoffenheim und Ex-Meistertrainer Christian Ilzer zu tun. Daheim geht es unter anderem gegen Olympique Marseille. In der österreichischen Fußball-Bundesliga hat die WSG Tirol mit einem 4:0 bei Aufsteiger Austria Lustenau in der vierten Runde den ersten Saisonsieg geholt. Für die Tiroler treffen Ola Kiekbe, Baden Fredriksen per Doppelpack und Striednik. In der zweiten Liga unterliegt Spitzenreiter Blau-Weiß Linz bei Kapfenberg mit 1:2, bezieht die erste Saisonniederlage, bleibt aber vorerst auf Platz 1. Und im Tennis qualifiziert sich Juri Rodionow erstmals für den Hauptbewerb bei den US Open. Er setzt sich in der letzten Quali-Runde in 3 Sätzen gegen den Briten Jacob Fearnley durch. Damit ist Österreich beim letzten Grand-Slam-Turnier des Jahres mit 4 Frauen und 2 Männern im Einzelbewerb vertreten.
1: Zum Abschluss noch die Wetteraussichten von und mit Daniel Stanker.
10: Eine Kaltfront überquert Österreich gerade. Die bringt nicht nur kühlere Luft, sondern auch einige Schauer und Gewitter. Manche davon können ziemlich heftig ausfallen. Vor kurzem ist zum Beispiel eine heftige Gewitterzelle über Langenlois und Hollerbrunn gezogen. Sturmböen kann es heute in der Nacht auch ohne Gewitter geben, etwa in Kärnten und in der südlichen Steiermark oder auch im östlichen Donauraum. Morgen am Samstag beruhigt sich das Wetter jedenfalls wieder und zwar schon kurz nach Tagesanbruch. Das Wochenende wird weiterhin hochsommerlich, aber um ein paar Grad weniger warm als heute mit 23 bis etwa 31 Grad.
1: Vielen Dank, Daniel Stanker, für die Wetteraussichten und das war ein Nachtjournal mit Arthur Treinacher. Es ist in Kürze 22.08 Uhr.
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1: Am Mikrofon Arthur Treinacher. Der neue Chef der US-Notenbank Fed, Kevin Warsh, hat in einer mit Spannung erwarteten Rede eine mögliche Zinserhöhung nicht ausgeschlossen. Grund ist die hohe Inflation. US-Präsident Trump fordert dagegen seit langem eine Zinssenkung. Aus den USA, Christoph Kohl.
2: US-Notenbankchef Kevin Warsh beginnt seine Rede in Jackson Hole zwar mit einem Plädoyer für eine verschwiegenere Fed, wählt dann aber doch sehr klare Worte. Er sei beeindruckt von der Stärke der Wirtschaft.
3: I'm impressed by the overall performance of the economy.
2: Ebenso stark sei der Arbeitsmarkt.
3: I believe the labor markets are broadly consistent with full employment.
2: Aber die Inflation, also die Teuerung, liege noch klar über dem 2%-Ziel.
3: Inflation is running above our 2% target.
2: Der Fokus der Notenbank müsse daher nun auf Preisstabilität liegen.
3: Should be on prices.
2: All das deutet darauf hin, dass der Fed-Chef eine Anhebung des Leitzinses in Erwägung zieht.
1: Spanien bittet die EU-Grenzschutzagentur Frontex um Unterstützung in der Exklave Ceuta. 10 zusätzliche Beamte sollen bei der Registrierung helfen. Hintergrund ist ein beispielloser Ansturm Ende Juli. Derzeit halten sich noch bis zu 8000 Menschen in Ceuta auf. Gestern forderten Demonstranten deren Abschiebung. Dabei wurden auch Habseligkeiten der Migranten in Brand gesetzt. Der ukrainische Präsident Selenskyj droht Russland mit einer deutlichen Ausweitung der Drohnenangriffe. Künftig sollen bis zu täglich 1000 Drohnen für Langstreckenangriffe eingesetzt werden. Derzeit führt die Ukraine laut Selenskyj durchschnittlich mehr als 300 solcher Angriffe pro Tag durch. Wegen einer Sturmfront musste die Wasserrettung in Salzburg und Oberösterreich am Nachmittag mehrfach ausrücken. Am Fuschel- und Wolfgangsee sowie am Mondsee wurden etliche Wassersportler, vor allem Stand-up-Paddler, aber auch Segel- und Elektrobootfahrer vor dem Gewitter in Sicherheit gebracht. Verletzt wurde niemand. Die vierte Runde in der Fußball-Bundesliga ist am Abend mit einem souveränen Auswärtserfolg der WSG Tirol bei Aufsteiger Austria Lustenau eröffnet worden. Thomas Österle.
4: Ja, nach 3 Spielen ohne Sieg feiert die WSG Tirol den ersten vollen Erfolg in dieser Bundesliga-Saison. Und der ist hochverdient. 4:0 gegen Austria Lustenau. Vor allem die zweite Halbzeit macht Trainer Philipp Semlic sehr, sehr stolz.
5: Gerade dann auch, wenn man sieht, dass die Idee, wie wir Dinge angehen, wie wir Räume bespielen wollen, greift, dann ist das einfach eine Dynamik in einem Spieler, wo du diesen Entwicklungsprozess vorantreiben kannst. Und deswegen war es schon wichtig heute. Aber ich sage nochmal, es waren 3 Punkte und nicht mehr.
4: In der Tabelle geben die Tiroler damit die rote Laterne ab, springen vor auf Platz 7. Neues Schlusslicht in der Bundesliga ist zumindest bis morgen Abend der STR Alltag.
1: Und in Deutschland ist Bayern München mit einem 5:1-Sieg gegen Stuttgart in die neue Saison gestartet. Und jetzt zum Wetter.
6: Die Nacht geht turbulent weiter. In einigen Regionen kann es immer wieder kräftig regnen oder gewittern, aktuell zum Beispiel im Waldviertel. Auch der Wind ist oft deutlich zu spüren, einerseits bei Gewittern, andererseits kann es aber auch ohne Gewitter vorübergehen, stürmisch werden, etwa in Kärnten oder später auch in der südlichen Steiermark und teilweise im Donauraum. Morgen am Samstag ist die Unwetterluft aber draußen, Schauer und Wind werden rasch weniger bzw. schwächer und der Sonnenschein wird mehr. Das Ganze bei Höchstwerten von 22 bis knapp 30 Grad. So viel zum Wetter von Daniel Stanker.
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1: Samstag, der 29. August, am Mikrofon Arthur Treinacher. Fast 600 Todesopfer sind nach der Sturzflut im Himalaya-Gebiet bisher bestätigt. Fels- und Gletschermassen hatten sich plötzlich in Bewegung gesetzt. Ein Ereignis dieser Größenordnung sei in Österreich trotz der Folgen der Klimaerwärmung eher nicht zu erwarten, wenn auch möglich, sagt Geophysikerin Andrea Fischer von der Akademie der Wissenschaften in der ZIB 2.
2: In Österreich passiert im Wesentlichen das Gleiche, weil die Physik überall das Gleiche ist. Wir haben das Glück, dass bei uns die Sturzhöhen kleiner sind, dass die Täler breiter sind und dass wir um einiges besser aufgestellt sind, was das Vorwarnsystem, die Infrastruktur betrifft. Allerdings stellt auch uns der Klimawandel vor Herausforderungen, weil diese Vorgänge bis jetzt noch nie beobachtet wurden. Es gibt dazu

0: keine Messdaten.
1: Es brauche mehr Forschung zu dem Thema, um zuverlässig betroffene Gebiete zu evakuieren, so die Wissenschaftlerin. Bundeskanzler Stocker schlägt einen Staatsfonds zur Absicherung künftiger Pensionen vor. So könnte etwa die Hälfte der Gewinne aus staatlichen Beteiligungen in den Fonds fließen, wie er gegenüber mehreren Privatmedien betont. Nach Stockers Vorstellungen wären das rund 700 Millionen Euro pro Jahr, die langfristig veranlagt werden könnten. Die FPÖ will im Herbst prüfen, welche Asylheime in Niederösterreich nicht mehr benötigt werden und geschlossen werden können. Bereits am Montag wird die Unterkunft in Mitterndorf in der Gemeinde Michelhausen im Bezirk Tulln geschlossen. In Niederösterreich Gerhard Eisinger.
2: Zuletzt waren in der Asylunterkunft in Mitterndorf, die für 30 bis 40 Personen ausgelegt ist, 11 Personen untergebracht. Diese sollen nun auf andere Unterkünfte aufgeteilt werden, heißt es aus dem Büro von Landesrat Martin Antauer von der FPÖ. In den nächsten Wochen werde man sich weitere Asylheime in Niederösterreich ansehen und, sofern es die Rahmenbedingungen zulassen, weitere Unterkünfte schließen. Diese Schließung der Unterkunft in Mitterndorf sei eine Folge der strengen Asylpolitik der Volkspartei unter Federführung von Innenminister Gerhard Karner, so der Landesgeschäftsführer der ÖVP Niederösterreich, Matthias Zauner. Während in Niederösterreich 2019 unter Ex-Innenminister Herbert Kickl von der FPÖ rund 3.500 Asylwerber in der Grundversorgung waren, sind es landesweit aktuell nur mehr rund 400, 240 davon in Dreiskirchen, so Zauner.
1: In Washington haben hunderte Menschen gegen mögliche Einschränkungen des Wahlrechts unter Präsident Trump demonstriert. Gleichzeitig geht die US-Regierung im Streit um neue Briefwahlregeln in Berufung. Eine Richterin hatte Teile der Pläne vorerst gestoppt. Die Republikaner wollen damit angeblichen Wahlbetrug verhindern. Kritiker sehen darin den Versuch, Briefwahlen zu erschweren. Die Zahl der Öffi-Jahreskarten im Verkehrsverbund Ostregion, Wien, Niederösterreich und Burgenland, ist heuer deutlich gestiegen. Erstmals sind mehr als 100.000 Jahreskarten im Umlauf. Evelyn Kanya mit Details.
3: Wer eine Öffi-Jahreskarte für den Verkehrsverbund Ostregion haben will, hat zwei Möglichkeiten. Ein regionales Klimaticket oder eine Vorjahreskarte nur für eine bestimmte Strecke. Die Zahl der regionalen Klimatickets ist im ersten Halbjahr von gut 85.000 auf über 92.000 gestiegen. Das ist ein Plus von 7,6%. Der Großteil davon sind Klimatickets für die Metropolregion. Da ist neben Niederösterreich und dem Burgenland auch Wien dabei. Rund 12.000 Menschen haben zudem eine Vorjahreskarte nur für eine bestimmte Strecke. Zählt man alles zusammen, sind im Verkehrsverbund nun über 104.000 Jahrestickets für die Öffis im Umlauf. Beim Verkehrsverbund sieht man das als Beleg für einen steigenden Bedarf an bundesländerübergreifender und leicht zugänglicher Mobilität.
1: Nicht in den Zahlen enthalten sind die Jahreskarten der Wiener Linien. Das waren zuletzt über 850.000. Und wegen einer drohenden Gewitterzelle ist das Open-Air-Konzert von Christina Stürmer beim Posthof in Linz am Abend kurzfristig abgesagt worden. Der Veranstalter arbeite bereits an einem Ersatztermin, heißt es auf der Website. Die bereits gekauften Tickets behalten ihre Gültigkeit. Das waren die Nachrichten mit Arthur Treinacher. Zum Wetter.
4: Auch in der zweiten Nachthälfte kann es immer wieder regnen und zum Teil kräftig gewittern in vielen Regionen. Der Wind bleibt ein Thema, der kann nämlich selbst ohne Gewitter vorübergehend stürmisch auffrischen, zum Beispiel in Kärnten. Zum Sonnenaufgang ist das Wetter aber meist schon wieder ruhiger. Das Wochenende bringt ein paar Sonnenstunden, in den meisten Landesteilen überwiegt der Sonnenschein wahrscheinlich sogar. Auch von den Temperaturen her bleiben wir im hochsommerlichen Bereich mit Höchstwerten von 23 Grad stellenweise im Westen bis etwa 31 Grad im Osten. So viel zum Wetter von Daniel Stanker.
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1: Im Studio Sebastian Rosenauer. Es ist 1 Uhr. Wer kümmert sich jetzt um die rund 200 Extremisten, die bisher vom Deradikalisierungsverein DERAT betreut worden sind? Das fragen sich viele, nachdem die Bundesregierung ihre Zusammenarbeit mit DERAT beendet hat. Der Vorwurf, mehrere Mitarbeiter von DERAT würden der islamistischen Muslimbruderschaft nahestehen. Genau das wird jetzt aber von Islamexperten in Frage gestellt, Bernd Koschuh.
2: Der Obmann von DERAT, Musa al-Hasan Diaw, gilt unter Islamforschern als alles andere als ein Freund der MB, der Muslimbruderschaft. Der Islamforscher Heiko Heinisch sagt:
3: Der Leiter von DERAT ist mir nur bekannt als jemand, der seit Jahren eigentlich gegen die Muslimbruderschaft arbeitet. Dafür wird er auch aus MB-Kreisen heraus angegriffen und diffamiert.
2: Und Dschihadismus-Experte Thomas Schmiedinger meint:
4: Er ist ein konservativer Muslim, sehr orthodox praktizierend, aber er hatte eigentlich immer einen Widerwillen gegen die Muslimbruderschaft.
2: Heinisch sagt relativierend, eigentlich könne sich niemand ein Urteil erlauben, solange die Direktion Staatsschutz und Nachrichtendienst DSN ihre Untersuchungsergebnisse nicht teilt. Womöglich gäbe es nachrichtendienstliche Hinweise. Aber wenn die nicht strafrechtlich relevant sind, dürfe die DSN solche Hinweise womöglich gar nicht bekannt geben.
1: Das West-Nil-Virus breitet sich zunehmend in Europa aus. In Italien und Griechenland haben sich schon hunderte Menschen infiziert. Übertragen wird das Virus vor allem durch die gemeine Hausgelse. Auch in Österreich gibt es schon erste Fälle. Tina Göbel.
5: Stechmücken sind klein, unscheinbar und können Krankheitserreger übertragen. Zum Beispiel das West-Nil-Virus, das seit Jahresbeginn in 12 europäischen Ländern nachgewiesen wurde. Besonders häufig in Griechenland und Italien. Vergleichsweise wenig betroffen ist hingegen Österreich. Heuer wurden bisher 3 Fälle bestätigt, alle im vergangenen Monat. Übertragen wird das Virus in Mitteleuropa vor allem durch heimische Gelsen. Für die meisten Menschen bleibt eine Infektion unbemerkt. Etwa jeder 5. entwickelt grippeähnliche Symptome. Nur in seltenen Fällen kann das Virus aber eine lebensbedrohliche Gehirnhautentzündung auslösen. Einen Impfstoff gibt es derzeit nicht. Schützen kann man sich trotzdem. Mit langärmeliger Kleidung, Moskitonetzen oder Gelsensteckern, die die Tiere aus Wohn- und Schlafräumen fernhalten.
1: In der 5. Runde der Fußball-Bundesliga besiegt die WSG Tirol am Abend Austria Lustenau mit 4:0. Für die Tiroler, die bisher Tabellenletzte gewesen sind, war es der erste Sieg in der laufenden Saison. Und jetzt zum Wetter mit Thomas Wostal.
6: Vorerst kann es noch in vielen Regionen zeitweise regnen, stellenweise sind auch kräftige Gewitter mit starken Windböen dabei. Tagsüber beruhigt sich das Wetter, der Regen klingt ab, die Wolken lockern auf. Es wird ein recht sonniger Samstag, auch der Wind lässt nach. Die Temperaturen gehen im Vergleich zu gestern etwas zurück, bleiben aber sommerlich mit 22 bis 28 Grad, im Osten bis zu 30. Gegen Abend entstehen über den Bergen vereinzelte Gewitter. Morgen Sonntag 2-3 Grad wärmer und eine freundliche Mischung aus Sonne und Wolken. Am Nachmittag einzelne Schauer im Bergland.
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1: Am Mikrofon Sebastian Rosenauer. Es ist 2 Uhr. Die USA haben offenbar ein Ölabkommen mit Venezuela geschlossen. Laut Präsident Donald Trump sichern sich die USA die Kontrolle über ein Fünftel der venezolanischen Ölreserven. Das sind 65 Milliarden Barrel oder so viel Öl, wie ganz Österreich in 800 Jahren verbrauchen würde. Im Jänner hatten die USA den autoritären Führer Venezuelas, Nicolas Maduro, entführt. Seither versucht die Trump-Regierung, amerikanischen Unternehmen Zugang zu Venezuelas Öl zu verschaffen. Nach dem Diamantenraub aus dem Museum für angewandte Kunst in Wien geht die Suche nach den Tätern weiter. Die Polizei ermittelt wegen räuberischen Diebstahls und sucht in Österreich und im Ausland nach den beiden Männern. Klar ist, solche Fälle haben zuletzt zugenommen, berichtet Felix Nowak.
2: Von einer 100 Kilo schweren Goldmünze im Berliner Bode-Museum bis hin zu den Kronjuwelen im Pariser Louvre. Immer öfter hätten es Täter auf sogenannte Preziosen abgesehen, also meist Schmuck bzw. Edelmetalle, sagt Theresa Hochhauser von der Unica Kunstversicherung gegenüber der Zeit im Bild.
3: Weil das natürlich von der Verwertbarkeit für die Diebe einfacher ist als ein hochpreisiges Bild.
2: Die Museen müssten auf diese Entwicklung reagieren mit höheren Sicherheitsvorkehrungen, auch wenn das mehr Geld koste. In einer Aussendung hat das MAG gestern das Sicherheitskonzept der Ausstellung verteidigt. Es entspreche international üblichen höchsten Standards. Medienberichten zufolge sollen die Täter einen Spezialhammer verwendet und binnen kürzester Zeit etwa 40 Mal auf das Panzerglas der Vitrine eingeschlagen haben.
1: Italien erlebt gerade die fünfte Hitzewelle in diesem Sommer. Das spürt auch der wichtigste Fluss des Landes, der Po. Er führt momentan so wenig Wasser wie seit dem Rekordsommer 2022 nicht mehr. Aus Turin, Cornelia Wospanik.
4: Die jüngsten Regenfälle haben etwas Nachschub gebracht, aber auch in Turin zeigt der Po kahle Stellen und der Algenteppich ist noch immer nicht verschwunden. Um 79% weniger Wasser als normal führt der Fluss heuer. Die Abstände zwischen einer Krise und der nächsten werden immer kürzer. An der Mündung drückt zudem mehr Wasser ins Delta, schon 24 Kilometer weit hinein, sagt die Hydrologin der Uni Turin, des Politecnicos Stefania Tamea. An der Uni sucht man nun nach neuen Möglichkeiten, mit dem Phänomen umzugehen. Zum einen sollen lokale Rückhaltebecken Abhilfe schaffen, aber auch neue Möglichkeiten, den Grundwasserspiegel besser zu speisen, wenn es Niederschläge gibt.
1: Jetzt zum Wetter mit Thomas Wostal.
5: Die jetzt noch teils kräftigen Schauer und Gewitter werden in den nächsten Stunden langsam weniger und tagsüber beruhigt sich das Wetter überhaupt. Der Wind lässt heute Nacht die Wolken lockern auf und es wird ein recht sonniger Samstag. Am Nachmittag entstehen über den Bergen, besonders im Süden,